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2: Ich bin Stefan Schütz. Baden-Württemberg, Bayern und Mecklenburg-Vorpommern setzen auch das Sonn- und Feiertagsverbot für Lkw aus. Grund ist das Niedrigwasser in den Flüssen, das Transportprobleme verursacht. Über weitere Maßnahmen will Verkehrsminister Bilger morgen mit den Länderkollegen sprechen. Tine Klima.
3: Es hatten schon einige andere Bundesländer das Lkw-Fahrverbot am vergangenen Wochenende vorübergehend gelockert. Nach Einschätzung des Logistikverbands BGL wird es nicht viel bringen. Es fehlen seit Jahren 100.000 Fahrer in Deutschland. Der Rest muss auch seine Ruhezeiten einhalten. Und der Bundesverband der deutschen Binnenschifffahrt rechnet damit, dass bei weiter sinkenden Wasserständen keine durchgehende Schifffahrt mehr auf dem Rhein stattfindet.
2: Die kolumbianische Regierung mobilisiert tausende Hilfskräfte, um den Menschen im Erdbebengebiet zu helfen. Die Zahl der Toten ist auf mehr als 110 gestiegen. Es werden noch Menschen vermisst, die unter Trümmern begraben sind. Mehr als 1500 Wohnhäuser sind den offiziellen Angaben zufolge in mehreren Städten schwer beschädigt worden. Es handelt sich um das stärkste Erdbeben, das im 21. Jahrhundert in Kolumbien registriert wurde, heißt es. Am Universitätsklinikum Würzburg ist Kühlmittel ausgetreten. Die Feuerwehr hat daraufhin 58 Menschen aus dem betroffenen Gebäudebereich gebracht. 8 Patienten sind vorsorglich in einen anderen Klinikbereich verlegt worden. Betroffen war die onkologische Ambulanz. Das Kühlmittel ist später als nicht giftig eingestuft worden. Das Uniklinikum betont, Patienten und Beschäftigte seien zu keiner Zeit in Gefahr gewesen. Florian Brem hat bei den Leichtathletik-Europameisterschaften in Birmingham über 5000 Meter Silber geholt. Vorher sicherte sich Jimesi Mabri Bronze im Kugelstoßen. Und am ersten Tag der Beckenwettbewerbe bei der Schwimm-WM in Paris darf sich die deutsche Männerstaffel über Bronze freuen. Die gab es nach dem Rennen über die 4x200 Meter Freistil.
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4: Rein geht's in den Dienstag. Heute erwartet uns ein Mix aus Sonne und Wolken. Das Ganze bei 32 Grad in der Spitze.
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2: Ich bin Stefan Schütz. Lufthansa-Passagiere können vorerst aufatmen. Pilotenstreiks sind erstmal vom Tisch. Die Gewerkschaft Vereinigung Cockpit und das Unternehmen haben sich auf ein umfassendes Schlichtungsverfahren geeinigt. Das hat die Gewerkschaft ihren Mitgliedern mitgeteilt. Dabei geht es um offene Tariffragen bei Lufthansa, Lufthansa Cargo, Lufthansa Cityline und Eurowings. Zusätzlich soll eine Mediation die Verhandlungen begleiten. Die Zahl der Toten bei dem schweren Erdbeben in Kolumbien steigt. Laut den Behörden gibt es inzwischen mehr als 110 Opfer. Das Beben hatte eine Stärke von 7,4. Tini Klimach berichtet.
3: Das Erdbeben ereignete sich im Westen des Landes. Nahe der Stadt Medellin lag das Epizentrum in einer Tiefe von rund 100 Kilometern, wie der Geologische Dienst mitteilte. Das Beben war aber auch in vielen anderen Städten zu spüren. Videos in den sozialen Netzwerken zeigten zerstörte Gebäude und Menschen, die vor Panik auf die Straße liefen. Auch mehrere Flughäfen waren betroffen. Viele Nachbarländer haben ihre Hilfe angeboten.
2: Wegen eines Waldbrandes bei Rodenbach ruft der Wasserversorger im Main-Kinzig-Kreis die Bevölkerung zum Wassersparen auf. Die Reserven werden für die Brandbekämpfung gebraucht, heißt es in einer Warnmeldung des Landkreises. Die Menschen in einigen Ortschaften sollen auf Duschen, Baden und Gießen von Gärten verzichten. Zwischen Ober- und Niederrodenbach brennt es an mehreren Stellen in einem Waldstück. Eine Großkatze sorgt gerade in Polen für Aufregung. Das Tier sei etwa 75 Kilometer nördlich von Warschau gesichtet worden, teilte das örtliche Krisenzentrum mit. Ein Jäger hatte die Großkatze, die einem Puma ähnlich sah, nachts durch ein Fernglas gesehen, sagte ein Sprecher der Zeitung Fakt. Später fand man im Gelände Spuren, die nach Ansicht von Fährtenkennern von einem Raubtier stammen könnten.
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4: Die Temperaturen klettern heute auf 30 bis 32 Grad. Dazu Sonne ohne Ende und ein paar harmlose Wolken. Mittwoch verziehen die sich sogar ganz.
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2: Ich bin Stefan Schütz. Lufthansa-Passagiere können vorerst aufatmen. Pilotenstreiks sind erstmal vom Tisch. Die Gewerkschaft Vereinigung Cockpit und das Unternehmen haben sich auf ein umfassendes Schlichtungsverfahren geeinigt. Das hat die Gewerkschaft ihren Mitgliedern mitgeteilt. Dabei geht es um offene Tariffragen bei Lufthansa, Lufthansa Cargo, Lufthansa Cityline und Eurowings. Zusätzlich soll eine Mediation die Verhandlungen begleiten. Die Zahl der Toten bei dem schweren Erdbeben in Kolumbien steigt. Laut den Behörden gibt es inzwischen mehr als 110 Opfer. Das Beben hatte eine Stärke von 7,4. Tine Klimach berichtet.
3: Das Erdbeben ereignete sich im Westen des Landes. Nahe der Stadt Medellin lag das Epizentrum in einer Tiefe von rund 100 Kilometern, wie der geologische Dienst mitteilte. Das Beben war aber auch in vielen anderen Städten zu spüren. Videos in den sozialen Netzwerken zeigten zerstörte Gebäude und Menschen, die vor Panik auf die Straße liefen. Auch mehrere Flughäfen waren betroffen. Viele Nachbarländer haben ihre Hilfe angeboten.
2: Wegen eines Waldbrandes bei Rodenbach ruft der Wasserversorger im Main-Kinzig-Kreis die Bevölkerung zum Wassersparen auf. Die Reserven werden für die Brandbekämpfung gebraucht, heißt es in einer Warnmeldung des Landkreises. Die Menschen in einigen Ortschaften sollen auf Duschen, Baden und Gießen von Gärten verzichten. Zwischen Ober- und Niederrodenbach brennt es an mehreren Stellen in einem Waldstück. Eine Großkatze sorgt gerade in Polen für Aufregung. Das Tier sei etwa 75 Kilometer nördlich von Warschau gesichtet worden, teilte das örtliche Krisenzentrum mit. Ein Jäger hatte die Großkatze, die einem Puma ähnlich sah, nachts durch ein Fernglas gesehen, sagte ein Sprecher der Zeitung Fakt. Später fand man im Gelände Spuren, die nach Ansicht von Fährtenkennern von einem Raubtier stammen könnten.
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4: Rein geht's in den Dienstag. Heute erwartet uns ein Mix aus Sonne und Wolken. Das Ganze bei 32 Grad in der Spitze.
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2: Ich bin Stefan Schütz. Baden-Württemberg, Bayern und Mecklenburg-Vorpommern setzen auch das Sonn- und Feiertagsverbot für Lkw aus. Grund ist das Niedrigwasser in den Flüssen, das Transportprobleme verursacht. Über weitere Maßnahmen will Verkehrsminister Bilger morgen mit den Länderkollegen sprechen. Tini Klimach.
3: Es hatten schon einige andere Bundesländer das Lkw-Fahrverbot am vergangenen Wochenende vorübergehend gelockert. Nach Einschätzung des Logistikverbands BGL wird es nicht viel bringen. Es fehlen seit Jahren 100.000 Fahrer in Deutschland. Der Rest muss auch seine Ruhezeiten einhalten. Und der Bundesverband der deutschen Binnenschifffahrt rechnet damit, dass bei weiter sinkenden Wasserständen keine durchgehende Schifffahrt mehr auf dem Rhein stattfindet.
2: Wegen eines Waldbrandes bei Rodenbach in Hessen ruft der Wasserversorger im Main-Kinzig-Kreis die Bevölkerung zum Wassersparen auf. Die Reserven werden für die Brandbekämpfung gebraucht, heißt es in einer Warnmeldung des Landkreises nahe der bayerischen Grenze. Die Menschen in einigen Ortschaften sollen auf Duschen, Baden und Gießen von Gärten verzichten. Die kolumbianische Regierung mobilisiert tausende Hilfskräfte, um den Menschen im Erdbebengebiet zu helfen. Die Zahl der Toten ist auf mehr als 110 gestiegen. Es werden noch Menschen vermisst, die unter Trümmern begraben sind. Mehr als 1500 Wohnhäuser sind den offiziellen Angaben zufolge in mehreren Städten schwer beschädigt worden. Es handelt sich um das stärkste Erdbeben, das im 21. Jahrhundert in Kolumbien registriert wurde, heißt es. Yemisi Mabri hat der deutschen Leichtathletik gleich zum EM-Auftakt in Birmingham die erste Medaille gesichert. Die Kugelstoß-Olympiasiegerin hat sich Bronze geholt. Silber gewann Florian Brem über die 5000 Meter Distanz. Und am ersten Tag der Beckenwettbewerbe bei der Schwimm-EM in Paris darf sich die deutsche Männerstaffel über Bronze freuen.
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4: Die Temperaturen klettern heute auf 30 bis 32 Grad. Dazu Sonne ohne Ende und ein paar harmlose Wolken. Mittwoch verziehen die sich sogar ganz.
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2: Ich bin Stefan Schütz. Baden-Württemberg, Bayern und Mecklenburg-Vorpommern setzen auch das Sonn- und Feiertagsverbot für Lkw aus. Grund ist das Niedrigwasser in den Flüssen, das Transportprobleme verursacht. Über weitere Maßnahmen will Verkehrsminister Bilger morgen mit den Länderkollegen sprechen. Tini Klimach.
3: Es hatten schon einige andere Bundesländer das Lkw-Fahrverbot am vergangenen Wochenende vorübergehend gelockert. Nach Einschätzung des Logistikverbands BGL wird es nicht viel bringen. Es fehlen seit Jahren 100.000 Fahrer in Deutschland. Der Rest muss auch seine Ruhezeiten einhalten. Und der Bundesverband der deutschen Binnenschifffahrt rechnet damit, dass bei weiter sinkenden Wasserständen keine durchgehende Schifffahrt mehr auf dem Rhein stattfindet.
2: Wegen eines Waldbrandes bei Rodenbach in Hessen ruft der Wasserversorger im Main-Kinzig-Kreis die Bevölkerung zum Wassersparen auf. Die Reserven werden für die Brandbekämpfung gebraucht, heißt es in einer Warnmeldung des Landkreises nahe der bayerischen Grenze. Die Menschen in einigen Ortschaften sollen auf Duschen, Baden und Gießen von Gärten verzichten. Die kolumbianische Regierung mobilisiert tausende Hilfskräfte, um den Menschen im Erdbebengebiet zu helfen. Die Zahl der Toten ist auf mehr als 110 gestiegen. Es werden noch Menschen vermisst, die unter Trümmern begraben sind. Mehr als 1500 Wohnhäuser sind den offiziellen Angaben zufolge in mehreren Städten schwer beschädigt worden. Es handelt sich um das stärkste Erdbeben, das im 21. Jahrhundert in Kolumbien registriert wurde, heißt es. Yemisi Mabri hat der deutschen Leichtathletik gleich zum EM-Auftakt in Birmingham die erste Medaille gesichert. Die Kugelstoß-Olympiasiegerin hat sich Bronze geholt. Silber gewann Florian Brem über die 5000-Meter-Distanz. Und am ersten Tag der Beckenwettbewerbe bei der Schwimm-EM in Paris darf sich die deutsche Männerstaffel über Bronze freuen.
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4: Rein geht's in den Dienstag. Heute erwartet uns ein Mix aus Sonne und Wolken. Das Ganze bei 32 Grad in der Spitze.
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2: Ich bin Stefan Schütz. Guten Morgen. Lufthansa-Passagiere können vorerst aufatmen. Pilotenstreiks sind erstmal vom Tisch. Die Gewerkschaft Vereinigung Cockpit und das Unternehmen haben sich auf ein umfassendes Schlichtungsverfahren geeinigt. Das hat die Gewerkschaft ihren Mitgliedern mitgeteilt. Dabei geht es um offene Tariffragen bei Lufthansa, Lufthansa Cargo, Lufthansa Cityline und Eurowings. Zusätzlich soll eine Mediation die Verhandlungen begleiten. Die Zahl der Toten bei dem schweren Erdbeben in Kolumbien steigt weiter. Laut den Behörden gibt es inzwischen mehr als 110 Opfer. Das Beben hatte eine Stärke von 7,4. Tine Klimach berichtet.
3: Das Erdbeben ereignete sich im Westen des Landes. Nahe der Stadt Medellin lag das Epizentrum in einer Tiefe von rund 100 Kilometern, wie der geologische Dienst mitteilte. Das Beben war aber auch in vielen anderen Städten zu spüren. Videos in den sozialen Netzwerken zeigten zerstörte Gebäude und Menschen, die vor Panik auf die Straße liefen. Auch mehrere Flughäfen waren betroffen. Viele Nachbarländer haben ihre Hilfe angeboten.
2: Am Universitätsklinikum Würzburg ist Kühlmittel ausgetreten. Die Feuerwehr hat daraufhin 58 Menschen aus dem betroffenen Gebäudebereich gebracht. 8 Patienten sind vorsorglich in einen anderen Klinikbereich verlegt worden. Betroffen war die onkologische Ambulanz. Das Kühlmittel ist später als nicht giftig eingestuft worden. Das Uniklinikum betont, Patienten und Beschäftigte seien zu keiner Zeit in Gefahr gewesen. Beim Auftakt der Leichtathletik-Europameisterschaft in Birmingham hat das deutsche Team 2 Medaillen gewonnen. Florian Brem hat über 5000 Meter Silber geholt, Kugelstoß-Olympiasiegerin Yemisi Mabri Bronze. Und bei der Schwimm-Europameisterschaft in Paris hat die deutsche Männerstaffel über 4x200 Meter Freistil Bronze gewonnen, die erste Beckenmedaille des Wettbewerbs.
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4: Schön wird's heute. Sonne pur bei 30 bis 32 Grad. Und daran ändert sich auch die nächsten Tage erstmal nichts.
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4: Wir haben gerade keine größeren Meldungen für euch. Es läuft auf den Straßen.
1: Blitzer.
4: Auf der B15 Richtung Altheim auf Höhe Ergolding steht einer. Wenn ihr noch mehr entdeckt habt, WhatsApp ins Studio an die 0800 14 15 800.
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2: Mit Matthias Löw. Über 30 Grad und eine Dachgeschosswohnung. Viele Niederbayern träumen momentan von der Klimaanlage. Die nachzurüsten ist in vielen Mietwohnungen aber nicht erlaubt. Generell sind hohe Temperaturen kein Anlass für Vermieter, etwas an ihrer Wohnung zu verändern. Stattdessen muss schon früher an das Thema gedacht werden, sagt Josef Biersack vom Landshuter Mieterverein.
3: Ja, wir müssen, glaube ich, den Klimawandel mehr in die Gesellschaft und auch bei Wohnungen als Energiemindeststandard verankern. Weil es ist einfach notwendig, dass man in die Sanierung der Wohnungen reingeht, dass man einfach Bewusstsein in der Bevölkerung, im Baustandard für Kühle während der heißen Monate hinbringt und natürlich in der Folge ja gesetzlich verankert.
2: Auch auf einen Mietnachlass brauchen die Bewohner nicht hoffen. Den gibt's nur, wenn echte Mängel bestehen.
4: Der Blick in die Regionen mit unseren Niederbayern-Reportern. Landkreis Rottal-Inn aktuell.
5: Mit dem Kran geht's erst runter, mit dem Heli dann rauf. Gestern bei einem Arbeitsunfall in Triftern. Auf einem Firmengelände kippt hier ein mobiler Kran um. Der Fahrer wird eingeklemmt und schwer verletzt. Knapp 2 Stunden brauchen Helfer, um ihn zu bergen. Dann bringt ihn ein Rettungshubschrauber ins Krankenhaus. Aus Triftern Erich Schemmer.
4: Neues aus der Region.
6: Vor 3 Jahren sorgt die Flugblatt-Affäre für einen Skandal rund um Hubert Aiwanger. Schon damals läuft auch ein Verfahren gegen einen ehemaligen Lehrer. Er soll das antisemitische Flugblatt an eine Zeitung weitergegeben haben. Jetzt ist der Pensionist wieder vor Gericht. Eine ehemalige Schülerin wirft ihm vor, Dienstgeheimnisse ausgeplappert zu haben. Bei einem Schuldspruch könnte dem Ex-Lehrer seine Pension gestrichen werden. Aus der Nachrichtenredaktion Lisa Grubwinkler.
4: Und jetzt maximal informiert über Deutschland und die Welt.
2: Im bayerisch-hessischen Grenzgebiet brennt ein großes Waldstück. Das Feuer flammt immer wieder auf. Weil viel Wasser gebraucht wird, ruft der betroffene Main-Kinzig-Kreis die Bevölkerung zum Wassersparen auf. Es sollte, wenn möglich, nicht geduscht und gebadet werden. Ein schweres Erdbeben hat Kolumbien erschüttert. Mindestens 111 Menschen sind ums Leben gekommen. Rettungskräfte suchen weiter in eingestürzten Gebäuden nach Überlebenden. Die Regierung befürchtet, dass die Zahl der Opfer weiter steigen könnte. Riesenaufregung in Polen. Ist hier eine Raubkatze unterwegs? Ein Jäger will nachts ein Tier gesehen haben, das einem Puma ähnelt. Und es wurden mögliche Raubtierspuren entdeckt. Die Behörden raten deshalb, Wälder zu meiden und Kinder nicht unbeaufsichtigt draußen spielen zu lassen. Soweit unser News-Update. Mehr gibt's auf der Website und in der App.
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7: Sommerwetter oder Regen in Sicht? Also Letzteres nicht. Trocken und sonnig ist es bei 32 Grad heute in der Spitze. Und das Gute daran ist, es bleibt auch erstmal so.
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7: Schaut gut aus. Ihr kommt gut durch.
1: Blitzer.
7: Auf der B15 Richtung Altheim auf Höhe Ergolding steht einer. Wenn ihr noch mehr entdeckt habt, WhatsApp ins Studio an die 0800 14 15 800.
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0: Es ist eine Minute nach sechs.
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3: Mit Matthias Löw. Jetzt wird's voll auf den Straßen. Bayern hebt das Sonn- und Feiertagsfahrverbot für Laster vorübergehend auf, ab dem kommenden Wochenende. Weil einige Wasserstraßen wegfallen, sollen Laster für Transportschiffe einspringen. Aber ist die Branche überhaupt bereit dafür? Ulrich Pfaffenberger vom Landesverband Bayerischer Spediteure.
4: Ja und nein. Es gibt überall in der Logistik eingebaute Puffer für Krisenfälle. Für solche Krisenfälle ist es schwierig. Ein Binnenschiff trägt die Last von 90 LKWs. Und das ist nicht von heute auf morgen zu lösen, diese Aufgabe.
3: Generell ist die Logistikbranche motiviert. Es braucht aber auch Änderungen an Arbeits- und Lenkzeiten, meint Pfaffenberger. An solchen Regeln arbeitet die Politik aktuell.
5: Der Blick in die Regionen mit unseren Niederbayern-Reportern. Stadt Landshut. Aktuell.
6: Kabel an Kopf, Nase, Bauch und Brust. So untersucht die Kinderklinik St. Marien den Schlaf ihrer kleinen Patienten. Genau für die soll das Schlaflabor jetzt angenehmer werden. Dank einer Kooperation von Krankenhaus und der Hochschule für angewandte Wissenschaft in Landshut. Bei einem Pilotprojekt werden schlafende Kinder teils berührungslos untersucht. Mit Hilfe von Sensoren, Mikros und künstlicher Intelligenz. So leistet Landshut einen wichtigen Beitrag zur internationalen Schlafforschung. Aus Landshut, Emil Schmidt.
5: Landkreis Kelheim, aktuell.
7: Wie steht's um die Wirtschaft in der Region? Das besprechen vor kurzem Landrat Nerb und Vertreter der IHK. Fazit: Dem Landkreis Kelheim geht's gut, die hohe Exportquote bringt aber auch Probleme mit sich. Mit Blick auf eine sinkende Nachfrage aus China und Co. müssen neue Märkte gefunden werden. Genau dabei wollen der Landkreis und die IHK künftig noch enger zusammenarbeiten. Aus Kelheim, Leonie Hagen.
5: Und jetzt maximal informiert über Deutschland und die Welt.
3: Im bayerisch-hessischen Grenzgebiet brennt ein großes Waldstück. Das Feuer flammt immer wieder auf. Weil viel Wasser gebraucht wird, ruft der betroffene Main-Kinzig-Kreis die Bevölkerung zum Wassersparen auf. Es sollte, wenn möglich, nicht geduscht und gebadet werden. Ein schweres Erdbeben hat Kolumbien erschüttert. Mindestens 111 Menschen sind ums Leben gekommen. Rettungskräfte suchen weiter in eingestürzten Gebäuden nach Überlebenden. Die Regierung befürchtet, dass die Zahl der Opfer weiter steigen könnte. Riesenaufregung in Polen. Ist hier eine Raubkatze unterwegs? Ein Jäger will nachts ein Tier gesehen haben, das einem Puma ähnelt. Und es wurden mögliche Raubtierspuren entdeckt. Die Behörden raten deshalb, Wälder zu meiden und Kinder nicht unbeaufsichtigt draußen spielen zu lassen. Soweit unser News-Update. Mehr gibt's auf der Website und in der App.
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8: 32 Grad und sonnig heute. Kriegen wir wieder die volle Packung Hochsommer ab. Und auch morgen nochmal.
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8: Schaut gut aus. Freie Fahrt in Niederbayern.
2: Blitzer.
8: Auf der B15 Richtung Altheim auf Höhe Ergolding wird gerade geblitzt. Mehr entdeckt? Dann klingelt gerne durch unter der 0800 14 15 800.
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0: Es ist 6:11. Hier ist die Radio Galaxy Morning Show mit mir, mit Max. Und dieser Foodtrend geht gerade auf Social Media viral.
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0: Nichts geht doch über ein richtig gutes Tiramisu als Nachtisch, oder? Jetzt kommt eine Variante, die ihr sicher noch nicht kanntet. Tiramisu aus der Masse. Ja, die sogenannte Tiramasse geht gerade durch die sozialen Medien und sorgt für ordentlich Hype. Dahinter steckt tatsächlich einfach eine riesige Portion Tiramisu, serviert in einem Liter Masskrug. Oben noch ein ordentlicher Klecks Sahne drauf und fertig ist das Wiesendessert. Das Ganze kommt von einem Münchner Wirt und ist natürlich ganz offiziell zum Teilen gedacht. Wobei, sagen wir es mal so, also optisch ist es jetzt nicht unbedingt das romantischste Dessert. Und der Preis hat es auch in sich. Die große Tiramisu kostet rund 20 Euro. Also dann Prost und

0: Es ist 6.15 Uhr.
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0: 6:21 Uhr haben wir's. Zahlt Europa bald mit Geldscheinen designed in Bayern?
1: 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Darüber spricht Bayern heute.
0: Max hier für euch bei Radio Galaxy und die Chance ist tatsächlich da. Die EZB will ja unsere Euroscheine komplett neu gestalten und unter den letzten 10 Entwürfen ist auch einer aus Regensburg. Gisela Goppel und Florian Tobern-Bong haben eine ganze Serie mit Flüssen und Vögeln entworfen. Auf dem 5er sitzt zum Beispiel ein Mauerläufer, auf dem 10er ein Eisvogel und auf dem 50er ein Storch. Die Vögel, die sollen für die Vielfalt Europas stehen. Welcher Entwurf am Ende gewinnt, entscheidet die EZB voraussichtlich Ende des Jahres. Bis zum 21. September könnt ihr aber erstmal noch abstimmen für den Favoriten aus Bayern vielleicht auch. Und bis die neuen Scheine dann wirklich im Geldbeutel landen, dauert es dann noch ein paar Jahre. Aber das wäre schon cool, wenn man mit Geldscheinen bezahlt, die auch hier in Bayern gestaltet wurden. Einen schönen Dienstag euch.
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0: Es ist 6.25 Uhr.
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0: Es ist 6.28 Uhr. Es ist kurz vor 6:30. Ihr hört Radio Galaxy, die Morning Show. Vielleicht an der Stelle nochmal das Fenster aufreißen, ein bisschen frische Luft reinlassen, damit die Wohnung oder das Haus so ein bisschen abkühlt, damit es dann ein bisschen angenehmer ist, wenn man von der Arbeit später heimkommt. Wir liefern euch die besten aktuellen Hits gleich nach 5:30 mit Olivia Rodrigo. Jason Derulo ist bei uns in der Playlist und Martin Garrix mit Repeat It.
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0: Mit Matthias Löw. Im Hochsommer was Kühles trinken, das finden nicht nur wir toll. Auch unsere Vögel freuen sich über eine Erfrischung. Weil die Gärten in Niederbayern ziemlich trocken sind, brauchen die Tiere unsere Hilfe. Stefanie Bernhardt vom Landesbund für Vogel- und Naturschutz.
17: Also unsere Gartenvögel, also Amsel, Rotkehlchen, Meisen, für die geht es noch relativ gut. Und da kann man im Garten auch selber viel tun, einfach eine Wassertränke anbieten. Das kann einfach so eine Tonschale sein mit Wasser. Da ist es besonders wichtig, das täglich zu wechseln, dass es schön hygienisch bleibt.
0: Problematisch ist die Wetterlage für Vögel in Feuchtwiesen. Hier finden die Tiere in den ausgetrockneten Böden schlechter Nahrung.
18: Der Blick in die Regionen mit unseren Niederbayern-Reportern. Stadt Landshut, aktuell.
19: Hier schlägt sich die Polizei die Nächte um die Ohren. Im Visier der Beamten, Autoposer in der Stadt und den angrenzenden Gemeinden. Über 130 Fahrzeuge stoppt die Polizei und brummt vielen Fahrern Anzeigen auf. Die Polizei reagiert mit den Kontrollen auf die vielen Beschwerden aus der Bevölkerung, offenbar mit Erfolg. Die Polizei sieht bereits weniger Poser auf den Straßen, kontrolliert werden soll aber weiter. Aus Landshut, Tamara Neuberger.
18: Niederbayern aktuell.
20: Diese Reform geht gar nicht, meint Verdi mit Blick auf das Beitragsstabilisierungsgesetz für Krankenkassen. Wochenlang demonstriert die Gewerkschaft dagegen, trotzdem wird das Gesetz verabschiedet. Aufgaben wollen Niederbayerns Betriebs- und Personalräte trotzdem nicht. Aus den Krankenhäusern schreiben sie an Bundestagsabgeordnete aus der Region und machen auf ihre schwierige Situation aufmerksam. Außerdem ist für Mitte September eine große Demo in Nürnberg geplant. Aus der Niederbayern-Redaktion Lisa Grubwinkler.
18: Und jetzt maximal informiert über Deutschland und die Welt.
0: Ein Streik der Lufthansa-Piloten mitten in den Sommerferien. Davor müssen wir keine Angst haben. Die Lufthansa und die Gewerkschaft Vereinigung Cockpit haben sich auf ein Schlichtungsverfahren geeinigt. Damit sind Pilotenstreiks erstmal vom Tisch.
1: Die Bundeswehr braucht Platz. Darum sollen neue Kasernen her, beziehungsweise alte. Die Bundeswehr reaktiviert eigene Standorte oder Ex-Kasernen der US Army. Mit dabei ist auch die ehemalige Kaserne von Elvis Presley in Friedberg. Für US-Präsident Trump ist die Sache mit der Straße von Hormuz offenbar geklärt. Nach der Minenräumung ist die wichtige Meerenge wieder für Schiffe frei, sagt Trump. Für die Weltwirtschaft wäre das eine Riesenerleichterung. Soweit unser News-Update. Mehr gibt's auf der Website und in der App.
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21: Das kann sich heute wirklich sehen lassen. Sonne pur heute bei uns. Tagestopwerte bei 32 Grad. Ja, Badewetter vom Feinsten. Dann auch morgen.
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21: Freie Fahrt, keine größeren Meldungen.
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21: Auf der B15 Richtung Altheim auf Höhe Ergolding steht einer und in Postau in der Hauptstraße. Wenn ihr was ergänzen könnt, WhatsApp an die 0800 1415 800.
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1: Es ist 6.41 Uhr. Guten Morgen, Max hier für euch in der Radio Galaxy Morning Show. Leute, Heidi Klum zieht um. Und nein, dieses Mal geht's nicht um eine neue Villa oder den nächsten Laufsteg. Erinnert ihr euch noch an den Fiebertraum aus dem letzten Jahr? Das Heidi-Fest bei ProSieben. Ja, also das war ja wirklich, also für mich, ich fand's Fremdscham. Also ich muss ganz ehrlich sagen, ich war da, also ich bin im Boden versunken, als ich da reingeschaut habe. Ja, und dieses Mal wird das Ganze nicht bei ProSieben ausgestrahlt, sondern bei RTL und RTL Plus. Am 17. September lädt Heidi ins Münchner Hofbräuhaus ein. Mit dabei ihre Familie, prominente Gäste. Natürlich gibt es wieder Blasmusik. Ja, aber mal ehrlich, wenn Heidi jetzt schon mit ihrem eigenen Fest zu RTL zieht, stellt sich doch zwangsläufig die Frage, wie lange bleibt GNTM eigentlich noch bei ProSieben? Ja, wir sind auf jeden Fall gespannt.
2: Also von mir aus kann es losgehen. Und

Es ist 7:09. Guten Morgen, Max hier für euch in der Radio Galaxy Morning Show. Und es gibt ja aktuell irgendwie so zwei Fraktionen, ne? Die einen halten in der Arbeit die Stellung und übernehmen irgendwie die Jobs der Kollegen. Die andere Fraktion wiederum ist im Urlaub, hat frei, genießt irgendwie jetzt so ein bisschen den Sommer. Und ja, zur zweiten Fraktion gehört auf jeden Fall die Tina, hat mir gerade geschrieben per WhatsApp ins Radio Galaxy Studio 0800 007 0076. Sie schreibt mir, dass hier gerade... Ja, sie ist gerade auf dem Weg mit der gesamten Familie nach Nürnberg zum Flughafen. Für sie geht es nämlich heute Mittag nach Gran Canaria. Boah, da bin ich schon ehrlich gesagt ein bisschen neidisch. Also das wird sicherlich sehr, sehr schön. Also viel Spaß euch, eine gute Fahrt noch. Und wir liefern euch natürlich die besten aktuellen Hits. Egal, ob ihr in der Arbeit seid oder...

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1: Guten Morgen, es ist kurz vor 7, ihr hört die Radio Galaxy Morning Show. Ich hoffe, ihr seid gut in den Tag gestartet. Wir liefern euch die besten aktuellen Hits, um aufzuwachen. Gleich mit Tempest City, Self-Aware, Gamper und Adoni sind in der Playlist und der Song für alle Frühaufsteher, Michael Schulte mit 5 AM.
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4: Mit Matthias Löw. Über 30 Grad und eine Dachgeschosswohnung. Viele Niederbayern träumen momentan von der Klimaanlage. Die nachzurüsten ist in vielen Mietwohnungen aber nicht erlaubt. Generell sind hohe Temperaturen kein Anlass für Vermieter, etwas an ihrer Wohnung zu verändern. Stattdessen muss schon früher an das Thema gedacht werden, sagt Josef Biersack vom Landshuter Mieterverein.
5: Ja, wir müssen, glaube ich, den Klimawandel mehr in die Gesellschaft und auch bei Wohnungen als Energiemindeststandard verankern. Weil es ist einfach notwendig, dass man in die Sanierung der Wohnungen reingeht, dass man einfach Bewusstsein in der Bevölkerung, in Baustandards für Kühle während der heißen Monate hinbringt und natürlich in der Folge ja gesetzlich verankert.
4: Auch auf einen Mietnachlass brauchen die Bewohner nicht hoffen. Den gibt's nur, wenn echte Mängel bestehen.
6: Der Blick in die Regionen mit unseren Niederbayern-Reportern. Neues aus der Region.
7: Die Bahn im Hitzestress. Darum geht gestern erstmal nichts zwischen Eckenfelden und Neumarkt St. Veit. Gleisverwerfungen bremsen die Züge aus, also die Schienen haben sich ausgedehnt. Ersatzbusse müssen darum ran. Heute fährt die Bahn auf der Strecke wieder ganz normal. Aus der Nachrichtenredaktion Michaela Gröber.
6: Neues aus der Region.
8: Vor 3 Jahren sorgt die Flugblatt-Affäre für einen Skandal rund um Hubert Aiwanger. Schon damals läuft auch ein Verfahren gegen einen ehemaligen Lehrer. Er soll das antisemitische Flugblatt an eine Zeitung weitergegeben haben. Jetzt ist der Pensionist wieder vor Gericht. Eine ehemalige Schülerin wirft ihm vor, Dienstgeheimnisse ausgeplappert zu haben. Bei einem Schuldspruch könnte dem Ex-Lehrer seine Pension gestrichen werden. Aus der Nachrichtenredaktion Lisa Grubwinkler.
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4: Ein Streik der Lufthansa-Piloten mitten in den Sommerferien. Davor müssen wir keine Angst haben. Die Lufthansa und die Gewerkschaft Vereinigung Cockpit haben sich auf ein Schlichtungsverfahren geeinigt. Damit sind Pilotenstreiks erstmal vom Tisch. Die Bundeswehr braucht Platz. Darum sollen neue Kasernen her, beziehungsweise alte. Die Bundeswehr reaktiviert eigene Standorte oder Ex-Kasernen der US Army. Mit dabei ist auch die ehemalige Kaserne von Elvis Presley in Friedberg. Für US-Präsident Trump ist die Sache mit der Straße von Hormuz offenbar geklärt. Nach der Minenräumung ist die wichtige Meerenge wieder für Schiffe frei, sagt Trump. Für die Weltwirtschaft wäre das eine Riesenerleichterung. Soweit unser News-Update. Mehr gibt's auf der Website und in der App.
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9: Schön wird's heute. Sonne pur bei 30 bis 32 Grad. Und daran ändert sich auch die nächsten Tage erstmal nichts.
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9: Wir haben gerade keine größeren Meldungen für euch. Es läuft auf den Straßen.
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9: Auf der B15 Richtung Altheim auf Höhe Ergolding haben wir einen und in Postau in der Hauptstraße. Wenn ihr noch was ergänzen könnt, schickt uns gern per WhatsApp an die 0800 14 15 800.
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Der Dienstagmorgen, Maxi für euch bei Radio Galaxy. Stellt euch vor, ihr schaut ganz entspannt den Trailer zu einem neuen Marvel-Film und plötzlich erkennt ihr darin euer eigenes Rathaus. Ja, so haben sich wahrscheinlich viele aus Memmingen gefühlt. Das historische Rathaus ist mich tatsächlich in einer Werbeaufnahme zum neuen Avengers-Film zu sehen und wird darin zur fiktiven Bösewicht-Hauptstadt Doomstadt. Und der Memminger Oberbürgermeister Jan Ruttenbacher, der lässt sich die Gelegenheit natürlich nicht entgehen. Er ist kurzerhand selbst ins Kostüm von Dr. Doom gestiegen und hat die Leute im Rathaus als Marvel-Superschurke begrüßt. Und dann ging natürlich die Einladung direkt an Marvel raus. Man könnte ja eigentlich die Premiere hier in Bayern direkt in Memmingen feiern. Also wenn man schon das Rathaus nutzt, dann finde ich, ist es auch völlig legitim, dass man hier auch die große Premiere feiert. Naja, ob das klappen wird, das bleibt in den Sternen. Vermutlich wird es eher schwieriger, aber eine coole Sache wäre es auf jeden Fall.

Die Radio Galaxy Morning Show mit mir, mit Max. Für alle Gilmore Girls Fans gibt's jetzt richtig gute Neuigkeiten. Die Kultserie bekommt nämlich tatsächlich jetzt eine eigene Doku. Mehr als 25 Jahre nach dem Start soll so ein bisschen erzählt werden, wie die Serie damals überhaupt entstanden ist. Mit dabei unter anderem natürlich auch die Schöpferin Amy Sherman-Palladino. Und es soll wohl auch jede Menge bisher unveröffentlichtes Material geben. Also Outtakes, Behind-the-Scenes-Aufnahmen und sogar alte Drehbuchseiten. Wann genau die Doku erscheint, ist noch nicht bekannt. Sobald es einen Termin gibt, erfahrt es natürlich hier bei uns bei Radio Galaxy.

0: Also ist kurz vor 7:30, ihr hört Radio Galaxy, die Morning Show und heute das perfekte Wetter, um seinen Eiscounter ein wenig aufzufüllen. Vielleicht heute nach Feierabend nochmal zur Lieblingseisdiele und 1, 2, 3, 4 Kügelchen Eis essen. Gerade zur Abkühlung ist doch das ein sehr guter Plan und so geht vielleicht auch der Arbeitstag ein bisschen schneller rum, wenn man sich dann auf was freuen kann. Die besten aktuellen Hits zum Abkühlen, die liefern wir natürlich auch gleich um kurz nach 7:30 mit Harry Styles, unter anderem American Girls. Außerdem ist Purple Disco Machine in der Playlist und Flo.
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14: Mit Matthias Löw. Jetzt wird's voll auf den Straßen. Bayern hebt das Sonn- und Feiertagsfahrverbot für Laster vorübergehend auf. Ab dem kommenden Wochenende. Weil einige Wasserstraßen wegfallen, sollen Laster für Transportschiffe einspringen. Aber ist die Branche überhaupt bereit dafür? Ulrich Pfaffenberger vom Landesverband Bayerischer Spediteure.
15: Ja und nein. Es gibt überall in der Logistik eingebaute Puffer für Krisenfälle. Für solche Krisenfälle ist es schwierig. Ein Binnenschiff trägt die Last von 90 LKWs. Und das ist nicht von heute auf morgen zu lösen, diese Aufgabe.
14: Generell ist die Logistikbranche motiviert. Es braucht aber auch Änderungen an Arbeits- und Lenkzeiten, meint Pfaffenberger. An solchen Regeln arbeitet die Politik aktuell.
16: Der Blick in die Regionen mit unseren Niederbayern-Reportern. Landkreis Rottal-Inn aktuell.
17: Mit dem Kran geht's erst runter, mit dem Heli dann rauf. Gestern bei einem Arbeitsunfall in Triftern. Auf einem Firmengelände kippt hier ein mobiler Kran um. Der Fahrer wird eingeklemmt und schwer verletzt. Knapp 2 Stunden brauchen Helfer, um ihn zu bergen. Dann bringt ihn ein Rettungshubschrauber ins Krankenhaus. Aus Triftern, Erich Schemmer.
18: Stadt Landshut, aktuell.
19: Kabel an Kopf, Nase, Bauch und Brust. So untersucht die Kinderklinik St. Marien den Schlaf ihrer kleinen Patienten. Genau für die soll das Schlaflabor jetzt angenehmer werden. Dank einer Kooperation von Krankenhaus und der Hochschule für angewandte Wissenschaft in Landshut. Bei einem Pilotprojekt werden schlafende Kinder teils berührungslos untersucht. Mit Hilfe von Sensoren, Mikros und künstlicher Intelligenz. So leistet Landshut einen wichtigen Beitrag zur internationalen Schlafforschung. Aus Landshut, Emil Schmidt.
18: Und jetzt maximal informiert über Deutschland und die Welt.
14: Ein Naturschauspiel wartet morgen auf uns, die partielle Sonnenfinsternis. Und in Bayern haben wir gute Chancen, sie zu sehen. Im Bereich München zum Beispiel werden rund 89% der Sonne vom Mond verdeckt. Ihn haben viele von uns in den 90er Jahren rauf und runter gehört, den Rapper Tupac. 1996 wird er erschossen. Jetzt beginnt in Las Vegas der Prozess um den Mord. Angeklagt ist ein 63-Jähriger, er soll der Drahtzieher gewesen sein. Immer mehr Menschen steigen auch beim Gebrauchtwagen auf ein E-Auto um. Laut einer Versicherungsauswertung sind im zweiten Quartal 12% der Kunden von einem Verbrenner auf einen Stromer gewechselt. Damit ist der Anteil doppelt so hoch wie 2025. Soweit unser News-Update. Mehr gibt's auf der Website und in der App.
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20: Sommerwetter oder Regen in Sicht? Also Letzteres nicht. Trocken und sonnig ist es bei 32 Grad heute in der Spitze. Und das Gute daran ist, es bleibt auch erstmal so.
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20: Es staut sich aktuell auf der B299 auf Höhe Hoheneggelkofen, macht einen Plus von ca. 12 Minuten.
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20: Auf der B15 Richtung Altheim auf Höhe Ergolding steht einer und in Postau in der Hauptstraße. Wenn ihr was ergänzen könnt, WhatsApp an die 0800 1415 800.
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Werbetafel hat tagelang weltweit für Aufsehen gesorgt. Max hier für euch in der Radio Galaxy Morning Show. Ja, in Los Angeles, da hat ein Mann mehrere Tage lang in einer Werbetafel gelebt. Direkt über dem Sunset Strip auf etwa 10 Meter Höhe. Das Plakat war eben nicht nur so ein großes Poster, das man ja vielleicht von Bildern kennt, sondern eine echte Werbung mit einer Wohnung inklusive. Also mit Sessel, Pflanzen.

und Büchern. Und mitten im Werbeplakat, da war tagelang der Mann zu sehen. Mal hat er getanzt, mal hat er irgendwie Musik gehört, mal hat er mit den Menschen auf der Straße irgendwie per WhatsApp hin und her geschrieben. Jetzt fragen sich natürlich viele, die da vorbeigelaufen sind, ja Leute, was soll denn das Ganze? Und die Antwort ist ziemlich einfach. Es war eine sehr verrückte Marketingaktion von Netflix für den neuen Science-Fiction-Thriller The Last House. Ein paar Tage lang wurde die Werbetafel einfach zum Zuhause und Aufmerksamkeit hat Netflix damit ganz, ganz sicher generiert.

0: Guten Morgen, Max hier für euch in der Radio Galaxy Morning Show. Aufstehen und mitquissen, das ist das Motto beim Radio Galaxy Produkteraten. Morgen wieder hier bei uns in der Show. Der Dippi ist schon wieder im Urlaub, deswegen ist heute der Marvin bei mir im Studio und er liest uns eine Kundenbewertung aus dem Netz vor und wir versuchen gemeinsam herauszufinden, was das sein könnte. Und darum geht's morgen.
1: Auf niedriger Stufe noch angenehm. Auf höchster Stufe fühlt es sich allerdings danach an, als würde jemand sehr gezielt persönliche Informationen aus mir herausbringen wollen. Allerdings habe ich mich danach tatsächlich besser gefühlt.
0: Also Leute, ich habe wirklich überhaupt keine Ahnung dieses Mal. Also die letzten Wochen, ne, überhaupt kein Problem. Da dachte ich mir, okay, das muss es sein. Aber in dem Fall überhaupt keine Ahnung. Vielleicht irgendwas mit KI. Ich dachte schon irgendwie an einen sprechenden Kühlschrank. Aber nee. Also auch das ist natürlich völliger Quatsch. Habt ihr eine Idee? Dann meldet euch gerne bei uns 0800 007 0076. Die Auflösung gibt's dann morgen um 10 vor 8.

0: morgens kurz vor 8 an der Stelle vielleicht einmal nochmal das Fenster aufreißen, so ein bisschen frische Luft reinlassen. Aber aktuell ist es noch richtig angenehm. Nicht, dass dann später die Wohnung oder das Haus wieder komplett aufwärmt. Wir liefern euch schon mal jetzt die besten aktuellen Hits zum Abkühlen. Gleich mit einem Song, der finde ich absolut aktuell auf keiner Sommerparty fehlen darf, von Tame Impala und Jenny. Dracula, Lena und Nico Santos sind in der Playlist und Chris de Serendi.
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3: Mit Matthias Löw. Im Hochsommer was Kühles trinken, das finden nicht nur wir toll. Auch unsere Vögel freuen sich über eine Erfrischung. Weil die Gärten in Niederbayern ziemlich trocken sind, brauchen die Tiere unsere Hilfe. Stefanie Bernhardt vom Landesbund für Vogel- und Naturschutz.
4: Also unsere Gartenvögel, also Amsel, Rotkehlchen, Meisen, für die geht es noch relativ gut. Da kann man im Garten auch selber viel tun, einfach eine Wassertränke anbieten. Das kann einfach so eine Tonschale sein mit Wasser. Da ist es besonders wichtig, das täglich zu wechseln, dass es schön hygienisch bleibt.
3: Problematisch ist die Wetterlage für Vögel in Feuchtwiesen. Hier finden die Tiere in den ausgetrockneten Böden schlechter Nahrung.
5: Der Blick in die Regionen mit unseren Niederbayern-Reportern. Landkreis Dingolfing-Landau, aktuell.
6: Ein außergewöhnlicher Unfall passiert auf der A92 bei Pützding. Darin verwickelt ein Sofa. Das ist wohl wegen des Fahrtwinds von einem Anhänger geflogen. Pech für eine Autofahrerin. Sie kann der Couch nicht mehr ausweichen und rammt sie. Weil das Sofa gar nicht gesichert war, gibt's für den Besitzer eine Anzeige. Aus Pilzding, Holger Bier.
5: Niederbayern aktuell.
7: Diese Reform geht gar nicht, meint Verdi mit Blick auf das Beitragsstabilisierungsgesetz für Krankenkassen. Wochenlang demonstriert die Gewerkschaft dagegen, trotzdem wird das Gesetz verabschiedet. Aufgaben wollen Niederbayerns Betriebs- und Personalräte trotzdem nicht. Aus den Krankenhäusern schreiben sie an Bundestagsabgeordnete aus der Region und machen auf ihre schwierige Situation aufmerksam. Außerdem ist für Mitte September eine große Demo in Nürnberg geplant. Aus der Niederbayern-Redaktion Lisa Grubwinkler.
5: Und jetzt maximal informiert über Deutschland und die Welt.
3: Ein Naturschauspiel wartet morgen auf uns, die partielle Sonnenfinsternis. Und in Bayern haben wir gute Chancen, sie zu sehen. Im Bereich München zum Beispiel werden rund 89% der Sonne vom Mond verdeckt. Ihn haben viele von uns in den 90er Jahren rauf und runter gehört, den Rapper Tupac. 1996 wird er erschossen. Jetzt beginnt in Las Vegas der Prozess um den Mord. Angeklagt ist ein 63-Jähriger. Er soll der Drahtzieher gewesen sein. Immer mehr Menschen steigen auch beim Gebrauchtwagen auf ein E-Auto um. Laut einer Versicherungsauswertung sind im zweiten Quartal 12% der Kunden von einem Verbrenner auf einen Stromer gewechselt. Damit ist der Anteil doppelt so hoch wie 2025. Soweit unser News-Update. Mehr gibt's auf der Website und in der App.
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8: 32 Grad und sonnig heute. Kriegen wir wieder die volle Packung Hochsommer ab. Und auch morgen nochmal.
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8: Stau auf der B299 auf Höhe Hoheneggelkofen in der Baustelle. In beide Richtungen circa ein Plus von 20 Minuten.
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8: In Postau in der Hauptstraße steht einer. Auf der B15 Richtung Altheim auf Höhe Ergolding und auf der B299 in Stetten. Wenn es das jetzt noch nicht war, schickt uns gerne eine WhatsApp an die 0800 14 15 800.
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0: Hier ist die Radio Galaxy Morning Show mit mir, mit Max. Und dieser Foodtrend geht gerade auf Social Media viral.
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0: Nichts geht doch über ein richtig gutes Tiramisu als Nachtisch, oder? Jetzt kommt eine Variante, die ihr sicher noch nicht kanntet. Tiramisu aus der Mass. Ja, die sogenannte Tiramass geht gerade durch die sozialen Medien und sorgt für ordentlich Hype. Dahinter steckt tatsächlich einfach eine riesige Portion Tiramisu, serviert in einem Liter Masskrug. Oben noch ein ordentlicher Klecks Sahne drauf und fertig ist das Wiesendessert. Das Ganze kommt von einem Münchner Wirt und ist natürlich ganz offiziell zum Teilen gedacht. Wobei, sagen wir es mal so, also optisch ist es jetzt nicht unbedingt das romantischste Dessert. Und der Preis hat es auch in sich. Die große Tiramass kostet rund 20 Euro. Also dann Prost und guten Appetit.

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0: zahlt Europa bald mit Geldscheinen designed in Bayern?
1: 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Darüber spricht Bayern heute.
0: Max hier für euch bei Radio Galaxy und die Chance ist tatsächlich da. Die EZB will ja unsere Euroscheine komplett neu gestalten und unter den letzten 10 Entwürfen ist auch einer aus Regensburg. Gisela Goppel und Florian Tobern-Bong haben eine ganze Serie mit Flüssen und Vögeln entworfen. Auf dem 5er sitzt zum Beispiel ein Mauerläufer, auf dem 10er ein Eisvogel und auf dem 50er ein Storch. Die Vögel, die sollen für die Vielfalt Europas stehen. Welcher Entwurf am Ende gewinnt, entscheidet die EZB voraussichtlich Ende des Jahres. Bis zum 21. September könnt ihr aber erstmal noch abstimmen für den Favoriten aus Bayern vielleicht auch. Und bis die neuen Scheine dann wirklich im Geldbeutel landen, dauert es dann noch ein paar Jahre. Aber das wäre schon cool, wenn man mit Geldscheinen bezahlt, die auch hier in Bayern gestaltet wurden. Einen schönen Dienstag euch.

0: Guten Morgen, Max hier für euch in der Radio Galaxy Morning Show. Ich hoffe, ihr seid gut in diesen Tag gestartet und ja, denkt immer dran, es kann auch schlimmer laufen.
1: Vordernosen, ist mal der Bus wegfahren.
0: Ich hoffe mal, dass es euch nicht passiert. Wir liefern euch die besten aktuellen Hits für eure Dienstagmorgen gleich mit Holy Humberstone und The Weeknd is in the Playlist.
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17: Mit Matthias Löw. Über 30 Grad und eine Dachgeschosswohnung. Viele Niederbayern träumen momentan von der Klimaanlage. Die nachzurüsten ist in vielen Mietwohnungen aber nicht erlaubt. Generell sind hohe Temperaturen kein Anlass für Vermieter, etwas an ihrer Wohnung zu verändern. Stattdessen muss schon früher an das Thema gedacht werden, sagt Josef Biersack vom Landshuter Mieterverein.
18: Ja, wir müssen, glaube ich, den Klimawandel mehr in die Gesellschaft und auch bei Wohnungen als Energiemindeststandards verankern. Weil es ist einfach notwendig, dass man in die Sanierung der Wohnungen reingeht, dass man einfach Bewusstsein in der Bevölkerung, in Baustandards für Kühle während der heißen Monate hinbringt und natürlich in der Folge ja gesetzlich verankert.
17: Auch auf einen Mietnachlass brauchen die Bewohner nicht hoffen. Den gibt's nur, wenn echte Mängel bestehen.
19: Der Blick in die Regionen mit unseren Niederbayern-Reportern. Stadt Landshut, aktuell.
20: Hier schlägt sich die Polizei die Nächte um die Ohren. Im Visier der Beamten, Autopauser in der Stadt und den angrenzenden Gemeinden. Über 130 Fahrzeuge stoppt die Polizei und brummt vielen Fahrern Anzeigen auf. Die Polizei reagiert mit den Kontrollen auf die vielen Beschwerden aus der Bevölkerung, offenbar mit Erfolg. Die Polizei sieht bereits weniger Pauser auf den Straßen, kontrolliert werden soll aber weiter. Aus Landshut, Tamara Neuberger.
21: Neues aus der Region.
22: Die Bahn im Hitzestress. Darum geht gestern erstmal nichts zwischen Eckenfelden und Neumarkt St. Veit. Gleisverwerfungen bremsen die Züge aus, also die Schienen haben sich ausgedehnt. Ersatzbusse müssen darum ran. Heute fährt die Bahn auf der Strecke wieder ganz normal. Aus der Nachrichtenredaktion Michaela Gröber.
23: Und jetzt maximal informiert über Deutschland und die Welt.
17: Ein Waldbrand aus Hessen hat sich bis nach Unterfranken ausgebreitet. Inzwischen ist das Feuer auf bayerischer Seite aber vollständig gelöscht. Bei der Brandbekämpfung haben auch Polizeihubschrauber geholfen. Ein Streik der Lufthansa-Piloten mitten in den Sommerferien. Davor müssen wir keine Angst haben, denn die Lufthansa und die Gewerkschaft Vereinigung Cockpit haben sich auf eine Schlichtung geeinigt. Damit sind Pilotenstreiks erstmal vom Tisch. Ist in Polen eine Raubkatze unterwegs? Das Tier sorgt nördlich von Warschau für Riesenaufregung. Jäger haben die Großkatze entdeckt. Sie soll einem Puma ähnlich sehen. Soweit unser News-Update. Mehr gibt's auf der Website und in der App.
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24: Das kann sich heute wirklich sehen lassen. Sonne pur heute bei uns. Tagestopwerte bei 32 Grad. Ja, Badewetter vom Feinsten. Dann auch morgen.
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24: Stau auf der B299 auf Höhe Hoheneggelkofen in der Baustelle. In beide Richtungen circa ein Plus von 20 Minuten.
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24: Auf der B15 Richtung Altheim auf Höhe Ergolding steht einer und auf der B299 in Stetten. Wenn ihr noch was gesehen habt, schickt uns gerne durch 0800 14 15 800.
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0: Guten Morgen, Max hier für euch in der Radio Galaxy Morning Show. Leute, Heidi Klum zieht um. Und nein, dieses Mal geht's nicht um eine neue Villa oder den nächsten Laufsteg. Erinnert ihr euch noch an den Fiebertraum aus dem letzten Jahr? Das Heidi-Fest bei ProSieben. Ja, also das war ja wirklich, also für mich, ich fand's Fremdscham. Also ich muss ganz ehrlich sagen, ich war da, also ich bin im Boden versunken, als ich da reingeschaut habe. Ja, und dieses Mal wird das Ganze nicht bei ProSieben ausgestrahlt, sondern bei RTL und RTL Plus. Am 17. September lädt Heidi ins Münchner Hofbräuhaus ein. Mit dabei ihre Familie, prominente Gäste. Natürlich gibt's wieder Blasmusik. Ja, aber mal ehrlich, wenn Heidi jetzt schon mit ihrem eigenen Fest zu RTL zieht, stellt sich doch zwangsläufig die Frage, wie lange bleibt GNTM eigentlich noch bei ProSieben? Ja, wir sind auf jeden Fall gespannt.
1: Also von mir aus kann's losgehen. Und...

guten Morgen, Max hier für euch in der Radio Galaxy Morning Show. Und es gibt ja aktuell irgendwie so zwei Fraktionen, ne? Die einen halten in der Arbeit die Stellung und übernehmen irgendwie die Jobs der Kollegen. Die andere Fraktion wiederum ist im Urlaub, hat frei, genießt irgendwie jetzt so ein bisschen den Sommer. Und ja, zur zweiten Fraktion gehört auf jeden Fall die Tina, hat mir gerade geschrieben per WhatsApp ins Radio Galaxy Studio 0800 007 0076. Sie schreibt mir, dass hier gerade, ja, sie ist gerade auf dem Weg mit der gesamten Familie nach Nürnberg zum Flughafen. Für sie geht es nämlich heute Mittag nach Gran Canaria. Boah, da bin ich schon ehrlich gesagt ein bisschen neidisch. Also das wird sicherlich sehr, sehr schön. Also viel Spaß euch, eine gute Fahrt noch. Und wir liefern euch natürlich die besten aktuellen Hits. Egal, ob ihr in der Arbeit seid oder ja, am Entspannen seid im Urlaub.

0: Es ist kurz vor 9, ihr hört Radio Galaxy, kommt gut in diesen Dienstagvormittag mit den besten aktuellen Hits, gleich The Bowser in der Playlist, Shawn Mendes ist dabei und unser Gute-Laune-Garant Leonie, gemeinsam mit Callum Scott, ein Mega-Duo, finde ich, Stay.
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3: Mit Matthias Löw. Jetzt wird's voll auf den Straßen. Bayern hebt das Sonn- und Feiertagsfahrverbot für Laster vorübergehend auf. Ab dem kommenden Wochenende. Weil einige Wasserstraßen wegfallen, sollen Laster für Transportschiffe einspringen. Aber ist die Branche überhaupt bereit dafür? Ulrich Pfaffenberger vom Landesverband Bayerischer Spediteure.
4: Ja und nein. Es gibt überall in der Logistik eingebaute Puffer für Krisenfälle. Für solche Krisenfälle ist es schwierig. Ein Binnenschiff trägt die Last von 90 LKWs. Und das ist nicht von heute auf morgen zu lösen, diese Aufgabe.
3: Generell ist die Logistikbranche motiviert. Es braucht aber auch Änderungen an Arbeits- und Lenkzeiten, meint Pfaffenberger. An solchen Regeln arbeitet die Politik aktuell.
5: Der Blick in die Regionen mit unseren Niederbayern-Reportern. Landkreis Rottal-Inn aktuell.
6: Mit dem Kran geht's erst runter, mit dem Heli dann rauf. Gestern bei einem Arbeitsunfall in Triftern. Auf einem Firmengelände kippt hier ein mobiler Kran um. Der Fahrer wird eingeklemmt und schwer verletzt. Knapp 2 Stunden brauchen Helfer, um ihn zu bergen. Dann bringt ihn ein Rettungshubschrauber ins Krankenhaus. Aus Triftern Erich Schemmer.
5: Landkreis Dingolfing-Landau, aktuell.
7: 300 PS unter der Motorhaube, die muss ein junger Mann unbedingt ausfahren. Aber das geht in die Hose. Als er zwischen Garnaker und Wallersdorf Vollgas gibt, verliert der 26-Jährige die Kontrolle. Das Auto überschlägt sich. Trotz des heftigen Unfalls hat der Fahrer Glück. Er übersteht den Crash leicht verletzt. Sein 300 PS-Wagen ist allerdings Schrott. Aus Garnaker, Martina Lesser.
5: Und jetzt maximal informiert über Deutschland und die Welt.
3: Ein Waldbrand aus Hessen hat sich bis nach Unterfranken ausgebreitet. Inzwischen ist das Feuer auf bayerischer Seite aber vollständig gelöscht. Bei der Brandbekämpfung haben auch Polizeihubschrauber geholfen. Ein Streik der Lufthansa-Piloten mitten in den Sommerferien. Davor müssen wir keine Angst haben, denn die Lufthansa und die Gewerkschaft Vereinigung Cockpit haben sich auf eine Schlichtung geeinigt. Damit sind Pilotenstreiks erstmal vom Tisch. Ist in Polen eine Raubkatze unterwegs? Das Tier sorgt nördlich von Warschau für Riesenaufregung. Jäger haben die Großkatze entdeckt. Sie soll einem Puma ähnlich sehen. Soweit unser News-Update. Mehr gibt's auf der Website und in der App.
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8: Schön wird's heute. Sonne pur bei 30 bis 32 Grad. Und daran ändert sich auch die nächsten Tage erstmal nichts.
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8: Circa eine Viertelstunde braucht ihr länger auf der B299. In beiden Richtungen auf Höhe Hoheneckelkofen staut sich's.
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8: Auf der B15 Richtung Altheim auf Höhe Ergolding steht einer, in Eggenfelden in der Karl-Rolle-Straße und auf der B299 in Stetten. Wenn ihr noch mehr entdeckt habt, schickt sie uns gerne durch per WhatsApp unter der 0800 14 15 800.
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Der Dienstagmorgen, Maxi für euch bei Radio Galaxy. Stellt euch vor, ihr schaut ganz entspannt den Trailer zu einem neuen Marvel-Film und plötzlich erkennt ihr darin euer eigenes Rathaus. Ja, so haben sich wahrscheinlich viele aus Memmingen gefühlt. Das historische Rathaus ist mich tatsächlich in einer Werbeaufnahme zum neuen Avengers-Film zu sehen und wird darin zur fiktiven Bösewicht-Hauptstadt Doomstadt. Und der Memminger Oberbürgermeister Jan Ruttenbacher, der lässt sich die Gelegenheit natürlich nicht entgehen. Er ist kurzerhand selbst ins Kostüm von Dr. Doom gestiegen und hat die Leute im Rathaus als Marvel-Superschurke begrüßt. Und dann ging natürlich die Einladung direkt an Marvel raus. Man könnte ja eigentlich die Premiere hier in Bayern direkt in Memmingen feiern. Also wenn man schon das Rathaus nutzt, dann finde ich, ist es auch völlig legitim, dass man hier auch die große Premiere feiert. Naja, ob das klappen wird, das bleibt in den Sternen. Vermutlich wird es eher schwierig.

Radio Galaxy Morning Show mit mir, mit Max. Für alle Gilmore Girls Fans gibt's jetzt richtig gute Neuigkeiten. Die Kultserie bekommt nämlich tatsächlich jetzt eine eigene Doku. Mehr als 25 Jahre nach dem Start soll so ein bisschen erzählt werden, wie die Serie damals überhaupt entstanden ist. Mit dabei unter anderem natürlich auch die Schöpferin Amy Sherman-Palladino. Und es soll wohl auch jede Menge bisher unveröffentlichtes Material geben. Also Outtakes, Behind-the-Scenes-Aufnahmen und sogar alte Drehbuchseiten. Wann genau die Doku erscheint, ist noch nicht bekannt. Sobald es einen Termin gibt, erfahrt ihr es natürlich hier bei uns bei Radio

0: ist kurz vor 9:30. Ihr hört Radio Galaxy, die Morning Show mit mir, mit Max. Und Leute, heute wieder perfektes Wetter, um irgendwie jetzt ja, draußen an der frischen Luft zu frühstücken. Vielleicht auf der Terrasse, auf dem Balkon oder im Zweifel einfach Fenster aufreißen und Kaffee auf der Fensterbank genießen. Kann ich auch empfehlen. Und wenn ihr heute arbeiten müsst, dann einfach auch im Büro einfach mal kurz Fenster auf die Fensterbank setzen, mal kurz die Sonne genießen. Die besten aktuellen Hits, die bekommt ihr bei uns gleich mit Kato. Turn the Lights Off, Pink ist in der Playlist und die aktuelle von Cat's Eye.
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11: Mit Matthias Löw. Im Hochsommer was Kühles trinken, das finden nicht nur wir toll. Auch unsere Vögel freuen sich über eine Erfrischung. Weil die Gärten in Niederbayern ziemlich trocken sind, brauchen die Tiere unsere Hilfe. Stefanie Bernhardt vom Landesbund für Vogel- und Naturschutz.
12: Also unsere Gartenvögel, also Amsel, Rotkehlchen, Meisen, für die geht es noch relativ gut. Und da kann man im Garten auch selber viel tun, einfach eine Wassertränke anbieten. Das kann einfach so eine Tonschale sein mit Wasser. Da ist es besonders wichtig, das täglich zu wechseln, dass es schön hygienisch bleibt.
11: Problematisch ist die Wetterlage für Vögel in Feuchtwiesen. Hier finden die Tiere in den ausgetrockneten Böden schlechter Nahrung.
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14: Vor 3 Jahren sorgt die Flugblatt-Affäre für einen Skandal rund um Hubert Aiwanger. Schon damals läuft auch ein Verfahren gegen einen ehemaligen Lehrer. Er soll das antisemitische Flugblatt an eine Zeitung weitergegeben haben. Jetzt ist der Pensionist wieder vor Gericht. Eine ehemalige Schülerin wirft ihm vor, Dienstgeheimnisse ausgeplappert zu haben. Bei einem Schuldspruch könnte dem Ex-Lehrer seine Pension gestrichen werden. Aus der Nachrichtenredaktion Lisa Grubwinkler.
15: Stadt Landshut. 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
16: Kabel an Kopf, Nase, Bauch und Brust. So untersucht die Kinderklinik St. Marien den Schlaf ihrer kleinen Patienten. Genau für die soll das Schlaflabor jetzt angenehmer werden. Dank einer Kooperation von Krankenhaus und der Hochschule für angewandte Wissenschaft in Landshut. Bei einem Pilotprojekt werden schlafende Kinder teils berührungslos untersucht. Mit Hilfe von Sensoren, Mikros und künstlicher Intelligenz. So leistet Landshut einen wichtigen Beitrag zur internationalen Schlafforschung. Aus Landshut, Emil Schmidt.
13: Und jetzt maximal informiert über Deutschland und die Welt.
11: Einschränkungen im bayerischen Bahnverkehr gibt's heute. Schuld sind Blindgänger aus dem Zweiten Weltkrieg. Für die Entschärfung der Fliegerbomben muss am frühen Abend die Bahnstrecke zwischen Augsburg und Ulm gesperrt werden. Am Great Barrier Reef vor Australien gibt's erstmal Grund zum Aufatmen. Ein später Sommermonsun hat das Korallenriff vor noch mehr Hitze geschützt. Experten sehen deshalb erste ermutigende Zeichen, dass sich das Riff erholen kann. Auch wenn es 40 Grad hat, das sollte man lieber nicht machen. In Rom ist ein deutscher Tourist in einen historischen Brunnen gesprungen. Die Erfrischung kostet ihn 450 Euro. Soweit unser News-Update. Mehr gibt's auf der Website und in der App.
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17: Sommerwetter oder Regen in Sicht? Also Letzteres nicht. Trocken und sonnig ist es bei 32 Grad heute in der Spitze. Und das Gute daran ist, es bleibt auch erstmal so.
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17: Vorsichtig fahren auf der A92 München-Deggendorf zwischen Eching-Ost und Freising-Süd. Gegenstände auf der Fahrbahn. Und die B299 haben wir noch. Stau auf Höhe Hoheneggelkofen. Macht einen Plus von 10 Minuten.
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17: Auf der B15 Richtung Altheim auf Höhe Ergoldingen, auf der B299 in Stetten und in Eggenfelden in der Karl-Rolle-Straße wird geblitzt. Wenn ihr aber mehr entdeckt habt, schickt uns gerne durch per WhatsApp unter der 0800 14 15 800.
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Werbetafel hat tagelang weltweit für Aufsehen gesorgt. Max hier für euch in der Radio Galaxy Morning Show. Ja, in Los Angeles, da hat ein Mann mehrere Tage lang in einer Werbetafel gelebt. Direkt über dem Sunset Strip auf etwa 10 Meter Höhe. Das Plakat war eben nicht nur so ein großes Poster, das man ja vielleicht von Bildern kennt, sondern eine echte Werbung mit einer Wohnung inklusive. Also mit Sessel, Pflanzen und Büchern. Und mitten im Werbeplakat, da war tagelang der Mann zu sehen. Mal hat er getanzt, mal hat er irgendwie Musik gehört, mal hat er mit den Menschen auf der Straße irgendwie per WhatsApp hin und her geschrieben. Jetzt fragen sich natürlich viele, die da vorbeigelaufen sind, ja Leute, was soll denn das Ganze? Und die Antwort ist ziemlich einfach. Es war eine sehr verrückte Marketingaktion von Netflix für den neuen Science-Fiction-Thriller The Last House. Ein paar Tage lang wurde die Werbetafel einfach zum Zuhause und Aufmerksamkeit hat Netflix damit ganz, ganz sicher generiert.

0: Guten Morgen, Max hier für euch in der Radio Galaxy Morning Show. Aufstehen und mitquissen, das ist das Motto beim Radio Galaxy Produkteraten. Morgen wieder hier bei uns in der Show. Der Dippi ist schon wieder im Urlaub, deswegen ist heute der Marvin bei mir im Studio und er liest uns eine Kundenbewertung aus dem Netz vor und wir versuchen gemeinsam herauszufinden, was das sein könnte. Und darum geht's morgen.
1: Auf niedriger Stufe noch angenehm, auf höchster Stufe fühlt es sich allerdings danach an, als würde jemand sehr gezielt persönliche Informationen aus mir herausbringen wollen. Allerdings habe ich mich danach tatsächlich besser gefühlt.
0: Also Leute, ich habe wirklich überhaupt keine Ahnung dieses Mal. Also die letzten Wochen, ne, überhaupt kein Problem. Dann dachte ich mir, okay, das muss es sein. Aber in dem Fall überhaupt keine Ahnung. Vielleicht irgendwas mit KI. Ich dachte schon irgendwie an einen sprechenden Kühlschrank. Aber nee, also auch das ist natürlich völliger Quatsch. Habt ihr eine Idee? Dann meldet euch gerne bei uns 0800 007 0076. Die Auflösung gibt's dann morgen um 10 vor 8.

0: Viele Grüße an der Stelle an alle, die heute an diesem Dienstag quasi mitten in der bayerischen Ferienzeit arbeiten müssen. Ich weiß, die Büros sind aktuell so halb leer gefühlt und man muss vielleicht auch die Arbeit der Kollegen übernehmen. Aber ja, selbst wenn ihr in der Arbeit die Stellung haltet, viele Grüße an der Stelle. Wir haben die besten aktuellen Hits auch gleich nach 10 für euch in der Playlist mit Olivia Rodrigo. Nico Santos ist am Start und ein Song, der richtig gute Laune macht. The Chainsmokers mit Something Just Like This.
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11: Mit Matthias Löw. Seit Mitte Mai gibt's das Einfach-mal-machen-Gesetz bei uns in Bayern. Städte und Landkreise können sich jetzt für das Modellregionengesetz bewerben. Der Kreis Rottal-Inn hat 25 Ideen eingereicht, wie er Bürokratie abbauen will. Welche das sind, sagt uns Landrat Martin Koppmann.
12: Eine große Gruppe dreht sich um Beziehungen zu übergeordneten Behörden, zum Beispiel etwa der Regierung von Niederbayern. Die zweite Gruppe war aus dem Amt für öffentliche Sicherheit, zum Beispiel Vorschlag zu wiederkehrenden Motorsportveranstaltungen. Findet eine Veranstaltung unter unveränderten Rahmenbedingungen zum Beispiel statt, kann künftig eine einfachere Anzeige erstellt werden.
11: Pro Regierungsbezirk will der Freistaat eine Modellregion auswählen. Hier sollen dann Gesetze und Vorgaben ausgesetzt werden. Die Stadt Straubing arbeitet auch an einer Bewerbung.
13: Der Blick in die Regionen mit unseren Niederbayern-Reportern. Neues aus der Region.
14: Die Bahn im Hitzestress. Darum geht gestern erstmal nichts zwischen Eckenfelden und Neumarkt St. Veit. Gleisverwerfungen bremsen die Züge aus, also die Schienen haben sich ausgedehnt. Ersatzbusse müssen darum ran. Heute fährt die Bahn auf der Strecke wieder ganz normal. Aus der Nachrichtenredaktion Michaela Gröber.
15: Diese Reform geht gar nicht, meint Verdi mit Blick auf das Beitragsstabilisierungsgesetz für Krankenkassen. Wochenlang demonstriert die Gewerkschaft dagegen, trotzdem wird das Gesetz verabschiedet. Aufgaben wollen Niederbayerns Betriebs- und Personalräte trotzdem nicht. Aus den Krankenhäusern schreiben sie an Bundestagsabgeordnete aus der Region und machen auf ihre schwierige Situation aufmerksam. Außerdem ist für Mitte September eine große Demo in Nürnberg geplant. Aus der Niederbayern-Redaktion Lisa Grubwinkler.
13: Und jetzt maximal informiert über Deutschland und die Welt.
11: Einschränkungen im bayerischen Bahnverkehr gibt's heute. Schuld sind Blindgänger aus dem Zweiten Weltkrieg. Für die Entschärfung der Fliegerbomben muss am frühen Abend die Bahnstrecke zwischen Augsburg und Ulm gesperrt werden. Am Great Barrier Reef vor Australien gibt's erstmal Grund zum Aufatmen. Ein später Sommermonsun hat das Korallenriff vor noch mehr Hitze geschützt. Experten sehen deshalb erste ermutigende Zeichen, dass sich das Riff erholen kann. Auch wenn es 40 Grad hat, das sollte man lieber nicht machen. In Rom ist ein deutscher Tourist in einen historischen Brunnen gesprungen. Die Erfrischung kostet ihn 450 Euro. Soweit unser News-Update. Mehr gibt's auf der Website und in der App.
16: Ja.
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16: Ja, der Sommer macht weiter. Blauer Himmel und wenig Wolken bei 30 Grad. Morgen und am Donnerstag sonnig und noch ein Stück wärmer.
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16: Eine Meldung haben wir da von der B299 Mühldorf Richtung Landshut. Zwischen Geisenhausen und Landshut ein Unfall und Menschen auf der Fahrbahn. Außerdem 3 Kilometer Stau, 12 Minuten. Und Richtung Mühldorf staut sich's auch ein bisschen.
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16: Die stehen in Posthau in der Hauptstraße und auf der B15 Richtung Altheim auf Höhe Ergolding. Vielen Dank Simon fürs Bescheid geben. Wenn ihr noch was habt, WhatsApp an die 0800 14 15 800. Gute Fahrt!
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0: Über den Wolken, kostenlos surfen, auf dem Weg in den Urlaub. Was will eine große deutsche Airline jetzt möglich machen?
1: Hier ist Radio Galaxy.
0: Bei der Arbeit mit Marvin. Die Lufthansa führt jetzt Satelliteninternet ein, zusammen mit Starlink, hier dem Ding von Elon Musk. Nächste Woche, Mittwoch, geht's los, wird die erste Maschine umgerüstet und dann sollen weitere folgen, damit dann möglichst viele bald kostenlos über den Wolken surfen können. Ja, bin gespannt. Vielleicht ja auch auf eurem nächsten Flug in den Urlaub. Habt einen schönen Dienstag. Wir bringen euch gut durch die heißen Sommertage mit den passenden Sommerhits hier bei Radio Galaxy. Jetzt cooler Sound von Bebe Rexha. Das ist New Religion. Die

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0: bloß nicht überhitzen im Büro bei den heißen Temperaturen. Hier ist Radio Galaxy bei der Arbeit mit Marvin. Wir haben den passenden Sommersound für euch im Gepäck, damit ihr gut durch diese heißen Tage kommt. Vielleicht noch mit Urlaubsvertretung. Oh Gott, oh Gott. Bloß keinen Stress aufkommen lassen. Der Galaxy Hitsommer ist am Start mit jeder Menge gutem Sound. Gleich Now's a Good Time to Be von Felix Jähn und Temper City mit Self-Aware. Auch ein richtig schöner Track. Gibt's gleich nach halb in der Galaxy Playlist.
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10: Mit Matthias Löw. Die Gießkanne und der Schlauch sind gerade unsere besten Freunde. Im Garten oder auf dem Balkon brauchen die Pflanzen dringend Wasser. Die Trockenheit stresst aber auch unsere Gewässer. Einige Bäche in Niederbayern sind schon ausgetrocknet. Die Wasserstände der Flüsse sind historisch niedrig. Holger Komischke vom Landesamt für Umwelt.
11: Aktuell sehen wir an 92% unserer Bäche niedrige oder sehr niedrige Abflüsse. Das betrifft kleinere und größere Gewässer, wie zum Beispiel auch die Donau. Und es setzt sich natürlich im Untergrund fort. Dort sehen wir auch sehr niedrige Grundwasserstände, die so in der Vergangenheit bisher nicht aufgetreten sind.
10: Das ist überall in der Region der Fall. In den Bereichen der Wasserwirtschaftsämter Landshut und Deckendorf sind die Grundwasserspiegel niedrig bis sehr niedrig.
12: Der Blick in die Regionen mit unseren Niederbayern-Reportern. Stadt Landshut, aktuell.
13: Hier schlägt sich die Polizei die Nächte um die Ohren. Im Visier der Beamten, Autoposer in der Stadt und den angrenzenden Gemeinden. Über 130 Fahrzeuge stoppt die Polizei und brummt vielen Fahrern Anzeigen auf. Die Polizei reagiert mit den Kontrollen auf die vielen Beschwerden aus der Bevölkerung, offenbar mit Erfolg. Die Polizei sieht bereits weniger Pause auf den Straßen, kontrolliert werden soll aber weiter. Aus Landshut, Tamara Neuberger.
12: Landkreis Kelheim, aktuell.
14: Wie steht's um die Wirtschaft in der Region? Das besprechen vor kurzem Landrat Nerb und Vertreter der IHK. Fazit: Dem Landkreis Kelheim geht's gut, die hohe Exportquote bringt aber auch Probleme mit sich. Mit Blick auf eine sinkende Nachfrage aus China und Co. müssen neue Märkte gefunden werden. Genau dabei wollen der Landkreis und die IHK künftig noch enger zusammenarbeiten. Aus Kelheim, Leonie Hagen.
12: Und jetzt maximal informiert über Deutschland und die Welt.
10: Wegen des Niedrigwassers setzen mehrere Bundesländer das Sonntagsverbot für Laster vorübergehend aus. Auch Bayern macht ab dem kommenden Wochenende mit. Die Spediteure warnen aber, ohne genügend Fahrer bringt das nur wenig. Immer mehr Menschen steigen auch beim Gebrauchtwagen auf ein E-Auto um. Laut einer Versicherungsauswertung sind im zweiten Quartal 12% der Kunden von einem Verbrenner auf einen reinen Stromer gewechselt. Damit ist der Anteil doppelt so hoch wie 2025. Der Eberhofer ist zurück. Gestern Abend feiert der Niederbayern-Krimi Steckerlfisch-Fiasko in München seine Premiere. Der Matheiser Filmpalast platzt dabei aus allen Nähten. Offizieller Kinostart ist am Donnerstag. Soweit unser News-Update. Mehr gibt's auf der Website und in der App.
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15: Ja, das geht ganz kurz. Sonne, 28 bis 33 Grad, fast keine Wolken und kein Regen. Und so geht's bis mindestens Freitag weiter.
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15: Bitte aufpassen auf der B299 Vilsbiburg Richtung Landshut. Zwischen Geisenhausen und Landshut ist ein Unfall passiert.
16: Blitzer.
15: Die stehen in Postau in der Hauptstraße und auf der B15 Richtung Altheim auf Höhe Ergolding. Vielen Dank, Simon und Bernhard. Wenn ihr noch mehr habt, dann ruft uns gern an. Kostenlos unter der 0800 14 15 800. Gute Fahrt.
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Grüße an alle Pendler da draußen. Hier ist Radio Galaxy. Vielleicht sitzt ihr ja sogar gerade im Zug und hört uns über die kostenlose Radio Galaxy App. Dann sind das eure News. Es gibt stramme Ziele bei der Deutschen Bahn. Bis 2029 sollen knapp 70% der Züge pünktlich sein. Ja, hoffen wir es mal. Bin gespannt. Habt einen schönen Dienstag. Wir bringen euch durch mit dem Galaxy-Hitsommer. Jetzt ein absoluter Oberkracher. Es ist nämlich der Sommerhit, der offizielle des Jahres 2026. Hier sind Shakira und Burna Boy mit Die Die auf Radio Galaxy.

0: vor 11. Danke fürs Einschalten. Hier ist Radio Galaxy bei der Arbeit mit Marvin. Habt einen schönen Dienstag und bloß nicht stressen lassen. Gute Laune ist angesagt. Die Sonne lacht und wir haben den Gute-Laune-Sound für euch in die Playlist gepackt. Jede Menge davon, damit ihr einen guten Sommer habt. Das ist der Galaxy Hit Sommer gleich mit dabei. Cooler Sound von Sarah Larsson. Lady Gaga ist am Start mit The Dead Dance und eine richtige Hymne auf den Sommer kommt von Harry Styles. Den kriegt ihr gleich mit American Girls um kurz nach 11 hier auf Radio Galaxy.
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3: Mit Matthias Löw. Schattenflächen, mehr Grün oder Wasserspiele. Unsere Städte passen sich immer mehr an das Klima an. Aber reicht das? Die Einzelhändler hätten gerne noch mehr Wohlfühlatmosphäre. Bernd Ohlmann vom Handelsverband Bayern.
4: Das fängt an ja bei Sitzplätzen, die natürlich idealerweise, wenn es besonders heiß ist, im Schatten liegen. Und das hört natürlich auch dann auf, wo zum Beispiel ja die Kommunen dafür sorgen, dass nicht mehr so viel Flächen versiegelt werden. Maßnahmen, die das Klima angenehmer machen, werden von uns unterstützt, denn sie sorgen dafür, dass eine Innenstadt immer noch attraktiv bleibt.
3: In der Region tut sich schon einiges. Pfarrkirchen zum Beispiel zeigt online kühle Plätze. Straubing hat dieses Jahr sein Wasserspiel eingeweiht.
5: Der Blick in die Regionen mit unseren Niederbayern-Reportern. Landkreis Rottal-Inn aktuell.
6: Die Idee ist eigentlich gar nicht so schlecht. In Ganghofen will ein Mann Äste schneiden und lässt sich dafür mit einer Frontladerschaufel nach oben heben. Dann passiert es. In 2 Metern Höhe klingt die Schaufel plötzlich aus und kippt nach unten. Der Mann stürzt in die Tiefe und wird schwer verletzt. Aus Ganghofen, Daria Felsner.
5: Landkreis Dingolfing-Landau, aktuell.
7: 300 PS unter der Motorhaube, die muss ein junger Mann unbedingt ausfahren. Aber das geht in die Hose. Als er zwischen Garnaker und Wallersdorf Vollgas gibt, verliert der 26-Jährige die Kontrolle. Das Auto überschlägt sich. Trotz des heftigen Unfalls hat der Fahrer Glück. Er übersteht den Crash leicht verletzt. Sein 300 PS-Wagen ist allerdings Schrott. Aus Garnaker, Martina Lesser.
5: Und jetzt maximal informiert über Deutschland und die Welt.
3: Wegen des Niedrigwassers setzen mehrere Bundesländer das Sonntagsverbot für Laster vorübergehend aus. Auch Bayern macht ab dem kommenden Wochenende mit. Die Spediteure warnen aber, ohne genügend Fahrer bringt das nur wenig. Immer mehr Menschen steigen auch beim Gebrauchtwagen auf ein E-Auto um. Laut einer Versicherungsauswertung sind im 2. Quartal 12% der Kunden von einem Verbrenner auf einen reinen Stromer gewechselt. Damit ist der Anteil doppelt so hoch wie 2025. Der Eberhofer ist zurück. Gestern Abend feiert der Niederbayern-Krimi Steckerlfisch-Fiasko in München seine Premiere. Der Matheiser Filmpalast platzt dabei aus allen Nähten. Offizieller Kinostart ist am Donnerstag. Soweit unser News-Update. Mehr gibt's auf der Website und in der App.
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8: Ja, der Sommer macht weiter. Blauer Himmel und wenig Wolken bei 30 Grad. Morgen und am Donnerstag sonnig und noch ein Stück wärmer.
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8: Die B299 Mühldorf Richtung Landshut zwischen Geisenhausen und Landshut 10 Minuten länger, da staut sich's.
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8: Einer steht auf der B15 Richtung Altheim auf Höhe Ergolding. Vielen Dank Lilly und Gerhard. Wenn ihr noch was habt, WhatsApp an die 0800 14 15 800. Gute Fahrt.
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0: Hey, hey, hier ist Radio Galaxy bei der Arbeit mit Marvin. Alle reden über diese Sonnenfinsternis, die jetzt morgen kommt. Die partielle, ne? Um die 80%. Ein absolutes Spektakel. Mein ganzer Freundeskreis hat sich schon irgendwelche Brillen gebastelt. Aber was müssen wir denn jetzt eigentlich wissen über diese partielle Sonnenfinsternis morgen bei uns in der Region? Matthias Gräter arbeitet bei der Sternwarte in Nürnberg. Matthias, erzähl mal, was passiert denn jetzt genau?
1: Ja, also das Ganze findet am Abend statt. Um 19.20 Uhr wird der Mond sich langsam vor die Sonnenscheibe schieben. Das kann man dann beobachten mit speziellen Sonnenteleskopen oder mit der Finsternisbrille. Und um 20.13 Uhr ungefähr wird das Maximum erreicht sein. Dann haben wir diese 88% Bedeckung. Allerdings 20 Minuten später geht dann die Sonne teilverfinstert unter und damit endet das Spektakel diesmal für uns.
0: Naja, dann gute Nacht, oder? Danke, Matthias Gräter von der Sternwarte in Nürnberg, und dann morgen gemeinschaftliches, fröhliches Sonnenfinsternis anschauen. Hier ist Radio Galaxy mit den besten aktuellen Hits. Das ist Teddy Swims mit Mr. Know-It-All.

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9: Mit Matthias Löw. Seit Mitte Mai gibt's das Einfach-mal-machen-Gesetz bei uns in Bayern. Städte und Landkreise können sich jetzt für das Modellregionengesetz bewerben. Der Kreis Rottal-Inn hat 25 Ideen eingereicht, wie er Bürokratie abbauen will. Welche das sind, sagt uns Landrat Martin Koppmann.
10: Eine große Gruppe dreht sich um Beziehungen zu übergeordneten Behörden, zum Beispiel etwa der Regierung von Niederbayern. Die zweite Gruppe war aus dem Amt für öffentliche Sicherheit, zum Beispiel Vorschlag zu wiederkehrenden Motorsportveranstaltungen. Findet eine Veranstaltung unter unveränderten Rahmenbedingungen zum Beispiel statt, kann künftig eine einfachere Anzeige erstellt werden.
9: Pro Regierungsbezirk will der Freistaat eine Modellregion auswählen. Hier sollen dann Gesetze und Vorgaben ausgesetzt werden. Die Stadt Straubing arbeitet auch an einer Bewerbung.
11: Der Blick in die Regionen mit unseren Niederbayern-Reportern. Die Wirtschaft in der Region.
12: Das Konto besteht nur aus roten Zahlen. Immer weniger Menschen in der Region müssen das erleben. Die Zahl der Verbraucherinsolvenzen ist bei uns im ersten Halbjahr 2026 zurückgegangen. Um 8,5%. Bei den Unternehmen sieht es dagegen anders aus. Hier hat es rund 20% mehr Insolvenzen gegeben. Aus der Nachrichtenredaktion Daniela Feller.
11: Landkreis Dingolfing-Landau, aktuell.
13: Ein außergewöhnlicher Unfall passiert auf der A92 bei Pützting. Darin verwickelt ein Sofa. Das ist wohl wegen des Fahrtwinds von einem Anhänger geflogen. Pech für eine Autofahrerin. Sie kann der Couch nicht mehr ausweichen und rammt sie. Weil das Sofa gar nicht gesichert war, gibt's für den Besitzer eine Anzeige. Aus Pützting, Holger Bier.
11: Und jetzt maximal informiert über Deutschland und die Welt.
9: Ein syrisches Gericht hat den gestürzten Präsidenten Assad zum Tode verurteilt, in Abwesenheit, unter anderem wegen Verbrechen gegen die Menschlichkeit. Der Ex-Diktator hält sich momentan in Russland auf. Bis nach Unterfranken hat sich ein Waldbrand aus Hessen ausgebreitet. Inzwischen ist das Feuer auf bayerischer Seite aber vollständig gelöscht. Bei der Brandbekämpfung haben auch Polizeihubschrauber geholfen. Und großes Pech für Sänger Matthias Reim. Er muss 35.000 Euro Steuer nachzahlen, weil es nicht mehr heißt, verdammt, ich lieb dich. Der Star der 90er hatte die Trennung von seiner Frau nämlich nicht dem Finanzamt gemeldet. Soweit unser News-Update. Mehr gibt's auf der Website und in der App.
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14: Ja, das geht ganz kurz. Sonne, 28 bis 33 Grad, fast keine Wolken und kein Regen. Und so geht's bis mindestens Freitag weiter.
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14: Die B299 Mühldorf Richtung Landshut. Zwischen Geisenhausen und Landshut Stau und 10 Minuten plus.
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14: Einer steht aktuell auf der B15 Richtung Altheim auf Höhe Ergolding. Vielen Dank, Lilly und Gerhard. Wenn ihr noch was habt, schickt uns eine WhatsApp 0800 14 15 800.
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0: Okay, wer gesund lebt, der lebt offenbar an manchen Stellen auch etwas gefährlicher als der Rest.
1: 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Zumindest, wenn es um die Avocado geht. Ein Krankenhaus in Norddeutschland hat jetzt Alarm geschlagen, weil es immer mehr Fälle der sogenannten Avocado-Hand gibt. Also, die Leute schneiden sich so dermaßen in die Hand, wenn sie versuchen, den Kern aus der Avocado rauszukriegen. Ich glaube, ihr wisst sofort, wie es ist. Ja. Also, ich mache es immer so, ich teile die einmal und dann haue ich mit dem Messer in den Kern rein und ziehe ihn raus. Wenn das schief geht, ja, dann Krankenhaus. Also, aufpassen beim Mittagessen machen jetzt, ne? Lieber vielleicht schon geschnittene kaufen. Für euch die besten aktuellen Hits, damit ihr gut durch diesen schönen Dienstag kommt. Jetzt richtig guter Sound von Alex Warren. Das ist ein Mega-Erfolg, Fever Dream, jetzt auf Radio Galaxy.

0: kurz vor 12. Hier ist Radio Galaxy. Grüße an alle, die gleich Mittagspause machen. Marvin hier bei der Arbeit. Wir sorgen für eine entspannte Pause mit den besten aktuellen Hits und der richtigen Mischung heißer Sommertracks. Gleich cooler Sound von Michael Schulte mit in der Playlist. Tiffany Harris mit ihrer aktuellen Vertigo ist mit am Start. Und los geht's gleich mit Holly Humberstone. To Love Somebody. Entspannter Sound für die Pause. Gleich nach 12 in der Galaxy Playlist.
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11: Mit Matthias Löw. Die Gießkanne und der Schlauch sind gerade unsere besten Freunde. Im Garten oder auf dem Balkon brauchen die Pflanzen dringend Wasser. Die Trockenheit stresst aber auch unsere Gewässer. Einige Bäche in Niederbayern sind schon ausgetrocknet. Die Wasserstände der Flüsse sind historisch niedrig. Holger Komischke vom Landesamt für Umwelt.
12: Aktuell sehen wir an 92% unserer Mächte niedrige oder sehr niedrige Abflüsse. Das betrifft kleinere und größere Gewässer, wie zum Beispiel auch die Donau. Und es setzt sich natürlich im Untergrund fort. Dort sehen wir auch sehr niedrige Grundwasserstände, die so in der Vergangenheit bisher nicht aufgetreten sind.
11: Das ist überall in der Region der Fall. In den Bereichen der Wasserwirtschaftsämter Landshut und Deckendorf sind die Grundwasserspiegel niedrig bis sehr niedrig.
13: Der Blick in die Regionen mit unseren Niederbayern-Reportern. Neues aus der Hallertau.
14: Das grüne Gold hat hier eine neue Repräsentantin. Vor kurzem wird in Wonsach die neue Hallertauer Hopfenkönigin gewählt. Das Rennen macht Luisa Deuter aus Geisenhausen im Hopfensiegelbezirk Pfaffenhofen. Sie wird den Hallertauer Hopfen jetzt ein Jahr lang repräsentieren. Lokal, aber auch international. Aus Wonsach, Holger Bier.
15: Stadt Straubing, aktuell.
16: Langweilig ist es der Polizei hier auf dem Gäuboden-Volksfest nicht. Kurz zusammengefasst, gestern begrapscht ein Mann eine junge Frau und schlägt ihr ins Gesicht. Die Polizei schnappt sich den 52-Jährigen. Außerdem pöbeln zwei betrunkene Besucher an und bekommen dafür einen Platzverweis. Und ganz schön einen im Tee hat offenbar ein junger Mann. Er klaut aus einem Toilettenwagen ein Heizgerät. Vom Straubinger Gäuboden-Volksfest, Martina Lesser.
15: Und jetzt maximal informiert über Deutschland und die Welt.
11: Ein syrisches Gericht hat den gestürzten Präsidenten Assad zum Tode verurteilt, in Abwesenheit, unter anderem wegen Verbrechen gegen die Menschlichkeit. Der Ex-Diktator hält sich momentan in Russland auf. Bis nach Unterfranken hat sich ein Waldbrand aus Hessen ausgebreitet. Inzwischen ist das Feuer auf bayerischer Seite aber vollständig gelöscht. Bei der Brandbekämpfung haben auch Polizeihubschrauber geholfen. Und großes Pech für Sänger Matthias Reim. Er muss 35.000 Euro Steuer nachzahlen, weil es nicht mehr heißt, verdammt, ich lieb dich. Der Star der 90er hatte die Trennung von seiner Frau nämlich nicht dem Finanzamt gemeldet. Soweit unser News-Update. Mehr gibt's auf der Website und in der App.
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17: Ja, der Sommer macht weiter. Blauer Himmel und wenig Wolken bei 30 Grad. Morgen und am Donnerstag sonnig und noch ein Stück wärmer.
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17: Gerade keine Meldungen. Ihr kommt gut durch.
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17: Die stehen in Wörth an der Landshuter Straße und auf der B15 Richtung Altheim auf Höhe Ergolding. Vielen Dank, Lilly und Gerhard. Wenn ihr noch was habt, WhatsApp an die 0800 14 15 800.
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Grüße an alle, die sich gerade ihr Mittagessen schmecken lassen. Hier ist Radio Galaxy bei der Arbeit mit Marvin. Ein Wirt aus München sorgt gerade im Netz für viel, viel Aufsehen mit einer sehr kuriosen Nachspeise, nämlich die Tira-Maß. Eine Tiramisu-Maß. Genau. Er hat einen Maßkrug genommen, 1 Liter, und da drin einfach Tiramisu reingeschichtet. Eine XXL-Version, und die hat auch ihren Preis, kostet rund 20 Euro. Geht gerade viral und vielleicht schafft es am Ende auch auf die Wiesen. Ich glaube, danach muss man erstmal ordentlich joggen gehen. Schöne Pause. Wir begleiten euch mit den besten aktuellen Hits. Jetzt guter Sound von Kygo, Khalid und Griffin. Das ist Save My Love auf Radio Galaxy.

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12: Mit Lisa Grubwinkler. Schattenflächen, mehr Grün oder Wasserspiele. Unsere Städte passen sich immer mehr an das Klima an. Aber reicht das? Die Einzelhändler hätten gern noch mehr Wohlfühlatmosphäre. Bernd Ullmann vom Handelsverband Bayern sagt dazu:
13: Das fängt an ja bei Sitzplätzen, die natürlich idealerweise, wenn es besonders heiß ist, im Schatten liegen. Und das hört natürlich auch dann auf, wo zum Beispiel ja die Kommunen dafür sorgen, dass nicht mehr so viel Flächen versiegelt werden. Maßnahmen, die das Klima angenehmer machen, werden von uns unterstützt, denn sie sorgen dafür, dass eine Innenstadt immer noch attraktiv bleibt.
12: Es tut sich viel in der Region. Pfarrkirchen zum Beispiel zeigt online seine kühlen Plätze. Straubing hat heuer sein Wasserspiel eingeweiht.
14: Das Wichtigste aus den Regionen mit unseren Niederbayern-Reportern. Stadt Landshut, aktuell.
15: Für Oberbürgermeister Hassinger ist es nur eine kleine Unterschrift. Für tausende Landshuter bedeutet sie aber High-Speed-Internet. Landshut will sein Glasfasernetz ausbauen in den Stadtteilen Wolfgang und Peter und Paul. Das Projekt übernimmt das Unternehmen OXG Glasfaser GmbH. Die Stadt hilft bei der Planung, ist finanziell aber nicht beteiligt. Aus dem Landshuter Rathaus, Daria Felsner.
14: Landkreis Rottal-Inn, aktuell.
15: Die Idee ist eigentlich gar nicht so schlecht. In Ganghofen will ein Mann Äste schneiden und lässt sich dafür mit einer Frontladerschaufel nach oben heben. Dann passiert es. In 2 Metern Höhe klingt die Schaufel plötzlich aus und kippt nach unten. Der Mann stürzt in die Tiefe und wird schwer verletzt. Aus Ganghofen, Daria Felsner.
14: Und jetzt maximal informiert über Deutschland und die Welt.
12: Immer mehr Mädchen landen wegen Essstörungen im Krankenhaus. Die Zahl der jungen Patientinnen hat sich in den vergangenen Jahren verdoppelt auf knapp 6.000 im Jahr 2024. Damit machen die Jugendlichen fast die Hälfte aller Fälle von Essstörungen aus. 60-Stunden-Woche, die ist schon jetzt mit entsprechenden Tarifverträgen möglich. Deswegen stellt sich der Deutsche Gewerkschaftsbund gegen eine weitere Aufweichung der gesetzlich möglichen Arbeitszeiten. Eine solche würde nur zu Stellenabbau führen, meint der Gewerkschaftsbund. In 3 Monaten fordert das Ebola-Virus im Kongo über 2000 Leben. Das meldet jetzt die Regierung. Aktuell werden noch 700 Ebola-Patienten behandelt. Weil die Krankheit hoch ansteckend ist, werden sie auch isoliert. Soweit unser News-Update. Mehr gibt's auf unserer Website und in der App.
11: 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So sieht's heute aus.
16: Ja, das geht ganz kurz. Sonne, 28 bis 33 Grad, fast keine Wolken und kein Regen. Und so geht's bis mindestens Freitag weiter.
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16: Wir haben gerade keine Meldungen über Staus oder Unfälle.
11: Blitzer.
16: Die stehen in Wörth an der Isar in der Landshuter Straße und auf der B15 Richtung Altheim auf Höhe Ergolding. Vielen Dank, Lilly und Gerhard. Wenn ihr noch was habt, WhatsApp an die 0800 14 15 800.
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Sommerzeit ist Baustellenzeit. Hier ist Radio Galaxy. Ich glaube, jeder merkt es irgendwie, wenn man unterwegs ist. Überall wird aufgerissen und Kabel verlegt, da nochmal schnell neu geteert, hier was ausgebessert. Ja, und da kommt es dann teilweise schon mal ein bisschen ins Stocken, ne? Aber während wir da so fluchen, dass es mit dem Auto nicht vorangeht, schuften da welche bei über 30 Grad in der Sonne. Lass uns doch mal an die denken. Ey, das ist echt ein krasser Job und ihr macht den verdammt gut. Danke, dass ihr für uns auf den Baustellen da draußen in der Region im Einsatz seid, damit es dann auf den Straßen bald wieder noch flüssiger läuft. Danke. Und für euch gibt's die besten aktuellen Hits für einen relaxten Arbeitstag. Jetzt cooler Sound von Bebe Rexha. Hier ist New Religion auf Radio Galaxy.

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2: Mit Lisa Grubwinkler. Seit Mitte Mai gibt's das Einfach-mal-machen-Gesetz bei uns in Bayern. Städte und Landkreise können sich jetzt für das Modellregion-Gesetz bewerben. Der Landkreis Rottal-Inn hat deswegen 25 Ideen eingereicht, wie er Bürokratie abbauen will. Welche das sind, sagt uns Landrat Martin Koppmann.
3: Eine große Gruppe dreht sich um Beziehungen zu übergeordneten Behörden zum Beispiel, etwa der Regierung von Niederbayern. Die zweite Gruppe war aus dem Amt für öffentliche Sicherheit, zum Beispiel Vorschlag zu wiederkehrenden Motorsportveranstaltungen. Findet eine Veranstaltung unter unveränderten Rahmenbedingungen zum Beispiel statt, kann künftig eine einfachere Anzeige erstellt werden.
2: Pro Regierungsbezirk will der Freistaat eine Modellregion auswählen. Dort sollen die Gesetze und Vorgaben ausgesetzt werden. Die Stadt Straubing arbeitet auch gerade an einer Bewerbung.
4: Das Wichtigste aus den Regionen mit unseren Niederbayern-Reportern. Landkreis Dingolfing-Landau, aktuell.
5: Ein außergewöhnlicher Unfall passiert auf der A92 bei Pützting. Darin verwickelt ein Sofa. Das ist wohl wegen des Fahrtwinds von einem Anhänger geflogen. Pech für eine Autofahrerin. Sie kann der Couch nicht mehr ausweichen und rammt sie. Weil das Sofa gar nicht gesichert war, gibt's für den Besitzer eine Anzeige. Aus Pützting, Holger Bier.
4: Die Wirtschaft in der Region.
6: Das Konto besteht nur aus roten Zahlen. Immer weniger Menschen in der Region müssen das erleben. Die Zahl der Verbraucherinsolvenzen ist bei uns im ersten Halbjahr 2026 zurückgegangen, um 8,5%. Bei den Unternehmen sieht es dagegen anders aus. Hier hat es rund 20% mehr Insolvenzen gegeben. Aus der Nachrichtenredaktion Daniela Feller.
4: Und jetzt maximal informiert über Deutschland und die Welt.
2: Immer mehr Mädchen landen wegen Essstörungen im Krankenhaus. Die Zahl der jungen Patientinnen hat sich in den vergangenen Jahren verdoppelt auf knapp 6.000 im Jahr 2024. Damit machen die Jugendlichen fast die Hälfte aller Fälle von Essstörungen aus. 60-Stunden-Woche, die ist schon jetzt mit entsprechenden Tarifverträgen möglich. Deswegen stellt sich der Deutsche Gewerkschaftsbund gegen eine weitere Aufweichung der gesetzlich möglichen Arbeitszeiten. Eine solche würde nur zu Stellenabbau führen, meint der Gewerkschaftsbund. In 3 Monaten fordert das Ebola-Virus im Kongo über 2000 Leben. Das meldet jetzt die Regierung. Aktuell werden noch 700 Ebola-Patienten behandelt. Weil die Krankheit hoch ansteckend ist, werden sie auch isoliert. Soweit unser News-Update. Mehr gibt's auf unserer Website und in der App.
1: 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So sieht's heute aus.
7: Ja, der Sommer macht weiter. Blauer Himmel und wenig Wolken bei 30 Grad. Morgen und am Donnerstag sonnig und noch ein Stück wärmer.
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7: Da schaut's gut aus. Keine Meldungen im Moment.
1: Blitzer.
7: Geblitzt wird in Wörth in der Landshuter Straße und in Hötzendorf bei Reisbach. Vielen Dank, Sandra. Wenn ihr noch was habt, schickt uns eine WhatsApp unter der 0800 14 15 800. Gute Fahrt.
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Es ist offiziell, Michael Jackson 2 kommt in die Kinos. Hi, Lea hier für euch. Der Michael Jackson-Film Michael war weltweit ja ein riesiger Erfolg und hat insgesamt über 1 Milliarde Dollar in die Kinokassen eingespielt. Viele von euch waren sicherlich auch im Film, war ja richtig gut gemacht, also war mega beeindruckt davon. Und jetzt ist eine Fortsetzung mit Michael 2 offiziell bestätigt. Der erste Teil endet ja mit Michaels legendärer Bad-Tour und genau da setzt jetzt auch die Fortsetzung an. Heißt also für uns, wir bekommen noch mehr von seiner Karriere, seiner Musik und den großen Momenten aus seinem späteren Leben zu sehen. Auch Hauptdarsteller Jeffer Jackson, der Michael im ersten Teil gespielt hat, soll wieder mit dabei sein. Gedreht werden soll Ende dieses Jahres oder dann Anfang 2027. Ins Kino kommt Michael 2 voraussichtlich Ende 2027 oder Anfang 2028. Bis dahin heißt es also, noch ein bisschen warten auf den King of Pop auf der großen Leinwand. Und damit schönen Dienstagnachmittag euch noch. Hier ist Radio Galaxy.

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0: Wahl 2, Radio Galaxy hier. So langsam aber sicher ist die Mittagspause vorbei und ihr seid wieder zurück am Arbeitsplatz. Falls das Mittagstief gerade noch so ein bisschen reinkickt, gibt's die besten aktuellen Hits von mir und die bringen euch jetzt auch gut durch die zweite Tageshälfte. Mit am Start Teddy Swims mit ein bisschen Retro-Sound und Mr. Know-It-All gleich für euch. Und davor noch Olivia Rodrigo mit Drop Dead. Das alles gibt's nur hier für euch bei uns auf Radio Galaxy. Gleich.
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15: Mit Lisa Grubwinkler. Die Gießkanne und der Schlauch sind gerade unsere besten Freunde. Im Garten brauchen die Pflanzen dringend Wasser. Die Trockenheit stresst aber auch unsere Gewässer. Einige Bäche in Niederbayern sind schon ausgetrocknet. Die Wasserstände der Flüsse sind historisch niedrig. Holger Komischke vom Landesamt für Umwelt sagt dazu:
16: Aktuell sehen wir an 92% unserer Messstellen niedrige oder sehr niedrige Abflüsse. Das betrifft kleinere und größere Gewässer, wie zum Beispiel auch die Donau. Und es setzt sich natürlich im Untergrund fort. Dort sehen wir auch sehr niedrige Grundwasserstände, die so in der Vergangenheit bisher nicht aufgetreten sind.
15: Das ist überall in der Region der Fall. In den Bereichen der Wasserwirtschaftsämter Landshut und Deckendorf sind die Grundwasserpegel niedrig bis sehr niedrig.
17: Das Wichtigste aus den Regionen mit unseren Niederbayern-Reportern. Landkreis Dingolfing-Landau, aktuell.
18: 300 PS unter der Motorhaube, die muss ein junger Mann unbedingt ausfahren. Aber das geht in die Hose. Als er zwischen Garnaker und Wallersdorf Vollgas gibt, verliert der 26-Jährige die Kontrolle. Das Auto überschlägt sich. Trotz des heftigen Unfalls hat der Fahrer Glück. Er übersteht den Crash leicht verletzt. Sein 300 PS-Wagen ist allerdings Schrott. Aus Garnaker, Martina Lesser.
4: Neues aus Niederbayerns Kultur.
19: Zum 15. Jubiläum gibt's einen Teilnehmerrekord beim Aktionstag Ateliers in Niederbayern. Schon jetzt haben sich über 190 Ateliers aus der Region angemeldet. Das gibt der Bezirk bekannt. Mitte Oktober können wir bei den Künstlern vorbeischauen, sie und ihre Arbeit kennenlernen. Welche Ateliers beim Aktionstag heuer mitmachen, könnt ihr auf unserer Website nachlesen. Aus der Niederbayern-Redaktion Erich Schemmer.
20: Und jetzt maximal informiert über Deutschland und die Welt.
21: Die Hoffnung ist zurück in der deutschen Elektro- und Digitalindustrie. Die schließt das erste Halbjahr mit einem Auftragsplus ab und blickt jetzt optimistischer in die Zukunft. Hitze im geparkten Auto, das kann vor allem für Kinder und Tiere tödlich enden. Immer mehr Wagen haben deswegen ein eingebautes Warnsystem. Ein ADAC-Test zeigt jetzt, die Technik funktioniert an sich schon gut. Vor allem bei Babys gibt's aber noch Schwächen. Der Ätna auf Sizilien gehört zu den beliebtesten Touristen-Hotspots. Aktuell versaut der aktive Vulkan aber vielen Urlaubern den Trip. Weil der Ätna seit Tagen Lava und Asche spuckt, sitzen mehrere tausend Touristen auf der Insel fest. Mehr als 200 Flüge mussten nämlich umgeleitet oder ganz gestrichen werden. Soweit unser News-Update. Mehr gibt's in der App und auf der Website.
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22: Ja, das geht ganz kurz. Sonne 28 bis 33 Grad, fast keine Wolken und kein Regen. Und so geht's bis mindestens Freitag weiter.
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22: Wir haben gerade keine Meldungen über Staus oder Unfälle.
14: Blitzer.
22: Blitzer stehen in Wörth in der Landshuter Straße und in Hötzendorf bei Reisbach. Vielen Dank, Sandra. Ruft uns gerne an, wenn ihr noch was habt, unter der 0800 14 15 800.
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Richtig krass. Whitney Houston bekommt jetzt eine eigene Barbie. Hi, Lea hier für euch. Whitney Houston wäre am Sonntag eigentlich 63 Jahre alt geworden und passend dazu bekommt die Pop-Ikone jetzt ihre eigene Barbie-Puppe. Mattel hat sich dafür einen richtig ikonischen Look für die Barbie ausgesucht und zwar aus dem Musikvideo von diesem absoluten Banger hier.

absoluter Banger. Ich bin mir sicher, der ein oder andere hat jetzt einen Ohrwurm. Unvergessen das Musikvideo mit ihrem legendären lila Kleid, ihren wilden Locken und dazu noch diese riesigen Ohrringe. Ja, und genauso sieht jetzt auch die Barbie aus. Bei der Barbie darf natürlich auch Mikro und ein Mikrofonständer nicht fehlen. Den gibt's oben drauf. Ist ein echtes Sammlerstück, kann man aktuell für 60 Euro vorbestellen. Vielleicht ist das ja für den ein oder anderen von euch auch eine kleine Idee. Und damit schönen Dienstag euch noch. 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

0: kurz vor zwei, Radio Galaxy mit Lea hier für euch. Grüße zu euch in die Sommerferien. Vielleicht seid ihr gerade auf dem Weg in den Urlaub oder zum Ausflug in den Freizeitpark oder einfach ab zum Badesee. Wir begleiten euch mit jeder Menge Sommersound und den besten aktuellen Hits. Fever Dream passt perfekt zu der Hitze aktuell, von Alex Warren mit dabei in der Playlist und davor noch Temper City mit Self Aware. Das alles gibt's nur bei uns auf Radio Galaxy. Gleich.
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3: Mit Lisa Grubwinkler. Schattenflächen, mehr Grün oder Wasserspiele. Unsere Städte passen sich immer mehr an das Klima an. Aber reicht das? Die Einzelhändler hätten gern noch mehr Wohlfühlatmosphäre. Bernd Ullmann vom Handelsverband Bayern sagt dazu:
4: Das fängt an ja bei Sitzplätzen, die natürlich idealerweise, wenn es besonders heiß ist, im Schatten liegen. Und das hört natürlich auch dann auf, wo zum Beispiel ja die Kommunen dafür sorgen, dass nicht mehr so viel Flächen versiegelt werden. Maßnahmen, die das Klima angenehmer machen, werden von uns unterstützt, denn sie sorgen dafür, dass eine Innenstadt immer noch attraktiv bleibt.
3: Es tut sich viel in der Region. Pfarrkirchen zum Beispiel zeigt online seine kühlen Plätze. Straubing hat heuer sein Wasserspiel eingeweiht.
5: Das Wichtigste aus den Regionen mit unseren Niederbayern-Reportern. Stadt Vilsbiburg, aktuell.
6: Feuerwehrland steckt eine kurze Nacht in den Knochen. Gegen 4 Uhr reißt sie ein Alarm aus dem Schlaf. Es geht zur Firma Drechselmeier. Während eines Batterietests fängt hier nämlich ein Akku an zu rauchen. Das Problem ist schnell gebannt. Danach muss nur noch durchgelüftet werden. Aus Vilsbiburg, Tabea Mann.
5: Landkreis Rottal-Inn, aktuell.
7: Ein Stück Geschichte, komplett kaputt. Im Kirchdorf brennt es in einer Fahrzeughalle. Hier stehen zwei Traktoren in Flammen. Einer davon ist ein echter Oldtimer. Die Feuerwehr gibt alles, trotzdem werden beide Fahrzeuge zerstört. Schaden 150.000 Euro. Aber die Helfer verhindern, dass die Flammen auf Nachbargebäude überspringen. Brandursache ist wohl ein technischer Defekt am Oldtimer-Traktor. Aus Kirchdorf, Tamara Neuberger.
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3: Die Hoffnung ist zurück in der deutschen Elektro- und Digitalindustrie. Die schließt das erste Halbjahr mit einem Auftragsplus ab und blickt jetzt optimistischer in die Zukunft. Hitze im geparkten Auto, das kann vor allem für Kinder und Tiere tödlich enden. Immer mehr Wagen haben deswegen ein eingebautes Warnsystem. Ein ADAC-Test zeigt jetzt, die Technik funktioniert an sich schon gut. Vor allem bei Babys gibt es aber noch Schwächen. Der Ätna auf Sizilien gehört zu den beliebtesten Touristen-Hotspots. Aktuell versaut der aktive Vulkan aber vielen Urlaubern den Trip. Weil der Ätna seit Tagen Lava und Asche spuckt, sitzen mehrere tausend Touristen auf der Insel fest. Mehr als 200 Flüge mussten nämlich umgeleitet oder ganz gestrichen werden. Soweit unser News-Update. Mehr gibt's in der App und auf der Website.
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8: Das Thermometer kennt nur eine Richtung und zwar nach oben. Sonne-Wolken-Mix heute bei bis zu 31 Grad. Endlich auch die kommenden Tage. Wolken sind ab morgen aber fast keine mehr zu sehen.
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8: Ihr kommt sehr gut voran, wir haben keine Meldungen.
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8: Blitzer haben wir aktuell in Wörth an der Isar in der Landshuter Straße und in Hötzendorf bei Reisbach. Hier sind 60 erlaubt. Wenn ihr noch was seht, dann schreibt uns gerne eine WhatsApp an die 0800 14 15 800. Kommt gut an.
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0: unser Cast von Sommerhaus des Jahres 2026. Hi, Lea hier für euch am Start. Das Warten hat ein Ende. Das Sommerhaus der Stars geht endlich in die nächste Runde. Das heißt, Promi-Paare ziehen ab nach Bocholt in die Villa, müssen zusammen Challenges bestehen und kämpfen um 50.000 Euro Preisgeld. Immer wieder jede Menge Drama und Beziehungsstreit dabei. Mit dabei dieses Jahr sind unter anderem Nico Legert, der Sohn von Thorsten Legert, und seine Freundin Laura. Und als Nachrücker zieht Julian F.M. Stöckel mit seinem Freund Marcel ein. Jetzt schon mein absoluter Favorit. Los geht's dann am 8. September um 20.15 Uhr auf RTL. Und falls ihr euch nicht ganz so lange gedulden könnt, die erste Folge, die gibt's schon am 25. August auf RTL Plus. Ich freue mich als kleine Reality Queen natürlich schon mega doll drauf. Klar ist auf jeden Fall, bei wenig Platz, viel Konkurrenz und ordentlich Beziehungsstress dürfte es mal ordentlich krachen. Oder wie Ariel sagen würde?
1: Peinlich.

0: Kurz vor 3:30, Dienstagnachmittag auf Radio Galaxy mit Lea hier für euch. Heidi Klum zieht um. Und nein, diesmal geht's nicht ab in eine neue Villa oder auf den nächsten Laufsteg. Was damit los ist und um was es geht, das erfahrt ihr von mir in ein paar Minuten. Davor noch die besten aktuellen Hits. Harry Styles mit in der Galaxy Playlist mit einer richtig entspannten Nummer. Und American Girls gibt's gleich hier für euch in ein paar Minuten auf Radio Galaxy.
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14: Mit Lisa Grubwinkler. Seit 5 Tagen läuft in Niederbayern das Goldbodenvolksfest, das zweitgrößte Volksfest Bayerns. Oder ist es das etwa doch nicht? Nürnberg will den Titel streitig machen und bekommt Unterstützung vom Süddeutschen Schaustellerverband. Vorstand Lorenz Kalb erklärt im Interview:
15: Ein Volksfest definiert sich nun mal über die Schaustellerbetriebe und da stehen zum Nürnberger Volksfest ca. 170 Schaustellerbetriebe. In Straubing sind es 130 tolle Betriebe, aber halt nur 130. Folgedessen ist das Nürnberger Volksfest eindeutig das zweitgrößte Fest in Bayern.
14: Generell lobt Kalb aber das Goldbodenvolksfest in Straubing. Hier gibt's mehr Festzelte und obendrauf noch die Ostbayernschau.
16: Das Wichtigste aus den Regionen mit unseren Niederbayern-Reportern. 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
17: Die Idee ist eigentlich gar nicht so schlecht. In Ganghofen will ein Mann Äste schneiden und lässt sich dafür mit einer Frontladerschaufel nach oben heben. Dann passiert es. In 2 Metern Höhe klingt die Schaufel plötzlich aus und kippt nach unten. Der Mann stürzt in die Tiefe und wird schwer verletzt. Aus Ganghofen, Daria Felsner.
16: Die Wirtschaft in der Region.
18: Das Konto besteht nur aus roten Zahlen. Immer weniger Menschen in der Region müssen das erleben. Die Zahl der Verbraucherinsolvenzen ist bei uns im ersten Halbjahr 2026 zurückgegangen, um 8,5%. Bei den Unternehmen sieht es dagegen anders aus. Hier hat es rund 20% mehr Insolvenzen gegeben. Aus der Nachrichtenredaktion Daniela Feller.
16: Und jetzt maximal informiert über Deutschland und die Welt.
14: Immer mehr Bundesländer setzen das Sonn- und Feiertagsverbot für Lastwagen aus. Jetzt ziehen auch Hamburg und Schleswig-Holstein nach. Grund ist das Niedrigwasser in Flüssen wie Elbe, Donau und Rhein. Weil hier einige Transportschiffe nicht mehr fahren können, sollen LKW aushelfen. Ein Waldbrand in Baden-Württemberg breitet sich immer weiter aus. Jetzt muss auch ein Kletterpark evakuiert werden. Wie viele Menschen gerettet worden sind, ist noch unklar. Verletzte gibt es aber keine. Nach einem schweren Erdbeben ruft Kolumbien den landesweiten Notstand aus. Rund 130 Menschen sind bei dem Unglück gestorben. Über 1000 Häuser, Krankenhäuser und Schulen wurden beschädigt. Soweit unser News-Update. Mehr gibt's in unserer App und auf unserer Website.
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19: Ja, was soll man da groß sagen? Sonne, Sonne, Sonne heute bei 26 bis 31 Grad. Ab und zu ziehen ein paar Wolken durch. Ab morgen verziehen die sich dann ganz. Ansonsten ändert sich nichts an diesem traumhaften Hochsommerwetter.
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19: Weder Staus noch Unfälle, der Verkehr fließt.
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19: Geblitzt wird aktuell in Wörth in der Landshuter Straße und bei Reisbach in Hötzendorf. 60 sind hier erlaubt. Danke an Sandra fürs Bescheid geben. Wenn ihr an einem Blitzer vorbeikommt, dann meldet euch doch auch gern bei uns. Die Nummer ins Studio ist die 0800 14 15 800. Gute Fahrt!
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0: Heidi Klum zieht um. Und nein, diesmal geht's nicht in eine neue Villa oder auf den nächsten Laufsteg. Was ist da los? Hi, Lea hier für euch. Erinnert ihr euch noch an den Fiebertraum aus dem letzten Jahr? Das Heidi-Fest bei ProSieben ist sozusagen das eigene Oktoberfest von Heidi Klum und wirklich, es war absoluter Fremdscham. Und dieses Jahr läuft die Show nicht mehr bei ProSieben, sondern bei RTL und RTL Plus. Am 17. September lädt Heidi ins Münchner Hofbräuhaus ein. Mit dabei ihre Familie, jede Menge prominente Gäste, Blasmusik, bekannte Hits und wahrscheinlich alles, was man für so ein richtiges Wiesenspektakel braucht. Für RTL ist das jetzt natürlich ein ziemlich großes Ding. Immerhin ist Heidi dort ja auch kein unbekanntes Gesicht, ne? Trotzdem bleibt sie aber ProSieben erstmal erhalten. Also Germany's Next Topmodel läuft natürlich weiterhin dort. Aber jetzt mal ehrlich, wenn Heidi jetzt schon mit ihrem eigenen Fest zu RTL zieht, stellt sich doch auch zwangsläufig die Frage, wie lange bleibt GNTM eigentlich dann noch bei ProSieben?
1: Also von mir aus kann's losgehen. Und

0: Kurz vor drei, Lea hier für euren Dienstagnachmittag in der Urlaubsvertretung für den lieben Mo. Liebe Grüße zu dir, Mo, und einen schönen Urlaub an der Stelle. Grüße auch an alle Frühschichtler, die jetzt schon im Feierabend sind. Jetzt schnell bei der Hitze noch einen kleinen Powernap einlegen und danach habt ihr auch wieder volle Motivation für die ganzen To-Dos zu Hause. Ich liefere euch auf jeden Fall die besten aktuellen Hits dazu. Eine richtig geile Kombi gleich mit dabei in der nächsten halben Stunde. Callum Scott und Leonie mit Stay. Und rein starten wir in die 15 Uhr Stunde mit Dracula von Tame Impala und Blackpink-Sängerin Jennie. Das alles und mehr gibt's gleich hier für euch auf Radio Galaxy.
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3: Mit Lisa Grubwinkler. Viele BMWler in Niederbayern warten aktuell auf einen Brief, in dem erfahren sie, wie hoch ihre Abfindung wäre, wenn sie das Unternehmen verlassen, denn auch BMW muss Stellen abbauen. Eine neue Untersuchung zeigt jetzt, Autobauer weltweit verkaufen im ersten Halbjahr nicht nur weniger Autos, sie verdienen im Schnitt auch weniger pro Wagen. Der Gewinn vor Zinsen und Steuern geht um rund 200 Euro zurück. So verliert die Branche an Ertragskraft, meinen Experten. Für die Studie sind weltweit 15 Autobauer ausgewertet worden, darunter auch BMW.
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5: Unsere Stadt soll kühler werden, beschließen die Vilsbiburger. Gemeinsam mit Studentinnen der Hochschule Landshut erarbeitet die Stadt Ideen zur Begrünung. Rauskommen Pläne für grüne Oasen, Pflanzenwände, aber auch Sonnensegel und Wasserelemente. Der Stadtrat will die Maßnahmen jetzt weiter prüfen und einige davon auch umsetzen. Aus Vilsbiburg, Tabea Mann.
4: Landkreis Dingolfing-Landau, aktuell.
6: Diebe brauchen hier ein großes Fluchtauto. Bei Simbach steigen sie in einen Schuppen ein, krallen sich zwei E-Bikes und gleich mehrere Arbeitsgeräte und machen sich dann aus dem Staub. Der Schaden liegt bei mehreren tausend Euro. Die Polizei ermittelt jetzt wegen besonders schweren Diebstahls und sucht nach den unbekannten Tätern. Aus Simbach bei Landau, Tamara Neuberger.
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3: Immer mehr Bundesländer setzen das Sonn- und Feiertagsverbot für Lastwagen aus. Jetzt ziehen auch Hamburg und Schleswig-Holstein nach. Grund ist das Niedrigwasser in Flüssen wie Elbe, Donau und Rhein. Weil hier einige Transportschiffe nicht mehr fahren können, sollen LKW aushelfen. Ein Waldbrand in Baden-Württemberg breitet sich immer weiter aus. Jetzt muss auch ein Kletterpark evakuiert werden. Wie viele Menschen gerettet worden sind, ist noch unklar. Verletzte gibt es aber keine. Nach einem schweren Erdbeben ruft Kolumbien den landesweiten Notstand aus. Rund 130 Menschen sind bei dem Unglück gestorben. Über 1000 Häuser, Krankenhäuser und Schulen wurden beschädigt. Soweit unser News-Update. Mehr gibt's in unserer App und auf unserer Website.
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7: 31 Grad in der Spitze heute. Dazu ein Mix aus Sonne und Wolken. Ab morgen dann nur noch blau am Himmel zu sehen. Richtung Wochenende steigen die Temperaturen immer weiter.
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7: Keine Hindernisse im Verkehr.
2: Blitzer.
7: Blitzer stehen in der Landshuter Straße in Wörth und in Hötzendorf bei Reisbach in der 60er Zone. Ihr habt auch was gesehen? Dann klingelt gern durch unter der 0800 14 15 800. Kommt gut an.
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Diese Party war das absolute Reality-TV-Gipfeltreffen. Katja Krasavice hat's gestern richtig krachen lassen. Hi, Lea hier für euren Dienstagnachmittag. Katja Krasavice ist gestern 30 geworden und hat zur Feier des Tages in Berlin eine absolute Megasause geschmissen. Das Motto Casino Royale. Heißt, die komplette Reality- und Influencer-Branche hat sich komplett schick rausgeputzt. Mit dabei Claudia Obert, Michaela Schäfer, Olivia Jones und natürlich jede Menge weitere bekannte Gesichter waren am Start. Und Katja selbst, die war natürlich im Marilyn Monroe-Look und natürlich wurde es auch ein bisschen dekadent. Sie hat nämlich kurzerhand im Champagnerglas gebadet. Warum nicht? Also, ich sag mal so, andere feiern ihren 30. mit Kuchen und ein paar Freunden und Katja, die macht einfach direkt Hollywood raus. Und wir feiern jetzt auch noch eine Runde mit auf der Glamour-Party. Deswegen eine Runde Party-Sound von mir. Bibi Rexha hier für euch mit New Religion auf Radio Galaxy. Schönen Dienstag euch noch.

0: kurz vor 3:30, ihr seid bei Radio Galaxy, wer hier für euch? Und so ungefähr das Nervigste, was man machen muss, wenn man frisch zu Hause angekommen ist, ist erstmal das ganze Zeug aus der Arbeitstasche auspacken und dann muss meistens auch noch irgendwie die Spülmaschine ausgeräumt werden. Ich liefere euch gleich ein bisschen Power für eure To-Dos rüber. Der Sommerhit des Jahres, Die Die von Shakira und Burna Boy ist für euch mit dabei und davor noch eine zuckersüße Nummer von Holly Humberstone mit To Love Somebody. Das alles gibt's gleich hier für euch auf Radio Galaxy. Unbedingt dranbleiben.
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15: Mit Lisa Grubwinkler. Ein Anruf und tausende Euro sind futsch. Telefonbetrüger haben in Niederbayern immer wieder Erfolg. Um potenzielle Opfer zu schützen, warnt nicht nur die Polizei vor den miesen Maschen, auch unsere Banken setzen sich für Betrugsprävention ein. Michael Mayer von der Sparkasse Landshut erklärt, wie sie vorgehen.
16: Wir bieten immer wieder Veranstaltungen für unsere Kundinnen und Kunden, um auf gängige Betrugsmaschen hinzuweisen. Aber dann passiert natürlich mittlerweile auch sehr, sehr viel im Bereich der Überweisungen, dass Zahlungen KI-basiert analysiert werden. Und zu guter Letzt investieren wir natürlich auch viel Zeit in die Schulung und Weiterbildung unserer Kolleginnen und Kollegen, um die eben auch im Kundenkontakt zu sensibilisieren.
15: Wenn Bankmitarbeiter über aktuelle Maschen informiert werden, können Sie im Kundenkontakt einige Betrugsfälle verhindern.
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18: Das grüne Gold hat hier eine neue Repräsentantin. Vor kurzem wird in Wonsach die neue Hallertauer Hopfenkönigin gewählt. Das Rennen macht Luisa Deuter aus Geisenhausen im Hopfensiegelbezirk Pfaffenhofen. Sie wird den Hallertauer Hopfen jetzt ein Jahr lang repräsentieren. Lokal, aber auch international. Aus Wonsach, Holger Bier.
17: Landkreis Rottal-Inn aktuell.
19: Ein Stück Geschichte komplett kaputt. Im Kirchdorf brennt es in einer Fahrzeughalle. Hier stehen zwei Traktoren in Flammen. Einer davon ist ein echter Oldtimer. Die Feuerwehr gibt alles, trotzdem werden beide Fahrzeuge zerstört. Schaden 150.000 Euro. Aber die Helfer verhindern, dass die Flammen auf Nachbargebäude überspringen. Brandursache ist wohl ein technischer Defekt am Oldtimer-Traktor. Aus Kirchdorf, Tamara Neuberger.
17: Und jetzt maximal informiert über Deutschland und die Welt.
15: Wir starten in Oberfranken. Hier kommt gestern ein Landwirt bei Feldarbeiten ums Leben. Der 74-Jährige fällt mit seinem Traktor einen Abhang hinab und wird vom Bulldog überrollt. Der Mann stirbt noch an der Unfallstelle. Deutschland wird als Urlaubsland immer beliebter. Im ersten Halbjahr werden bundesweit über 220 Millionen Übernachtungen gebucht. Ein Rekordwert für diesen Zeitraum. Lettland schlägt Alarm. Das Militär hat an der Grenze zu Belarus einen Tunnel entdeckt. Durch den sind wohl Migranten illegal ins Land gekommen. Jetzt sucht die lettische Regierung nach weiteren Tunneln. In Litauen sind nämlich schon mehrere solcher geheimer Unterführungen gefunden worden. Soweit unser News-Update. 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
20: Heute ganz viel Sonnenschein für uns. 26 bis 31 Grad und ein paar harmlose Wolken am Himmel. So auch die nächsten Tage. Die Temperaturen steigen nochmal und die Wolken verziehen sich fast ganz.
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20: Auf den Straßen schaut's richtig gut aus. Ihr habt freie Fahrt.
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20: Sandra hat uns einen Blitzer gemeldet, und zwar in Hötzendorf bei Reisbach. 60 sind hier erlaubt. Und dann haben wir noch einen in der Landshuter Straße in Wörth an der Isar. Ihr habt auch noch irgendwo einen Blitzer stehen sehen? Dann schickt ihn uns gern rein an die 0800 14 15 800. Gute und sichere Fahrt.
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0: Stellt euch vor, ihr schaut den Trailer zu einem neuen Marvel-Film und plötzlich erkennt ihr einfach euer eigenes Rathaus wieder. Genau das ist jetzt in Memmingen passiert.
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0: Hi, Lea hier für euch auf Radio Galaxy. Das historische Rathaus ist tatsächlich in der Werbeaufnahme zum neuen Avengers-Film zu sehen und wird darin zur fiktiven Bösewicht-Hauptstadt

Stadt Dumstadt. Und der Memminger Oberbürgermeister Jan Rothenbacher lässt sich die Gelegenheit natürlich nicht entgehen. Er schlüpft kurzerhand selbst ins grüne Dr. Doom-Kostüm und begrüßt die Leute im Rathaus als Marvel-Superschurke. Und dann geht die Einladung natürlich direkt raus an Marvel. Die Premiere doch bitte gleich nach Memmingen holen. Mal schauen, ob aus dem Rathaus bald wirklich ein roter Teppich wird.

0: Kurz vor vier, Radio Galaxy hier mit Lea am Dienstagnachmittag. Das Wetter machte richtig Lust auf so einen langen, gemütlichen Abend draußen. Also wenn ihr heute arbeitet, gibt's wenigstens eine gute Nachricht. Nach Feierabend warten immer noch 29 Grad auf euch. Das ist also quasi schon eine Einladung zum ersten Drink draußen. Wir liefern auf jeden Fall den passenden Sound für den Feierabend und sind natürlich auch über den Webstream immer bei euch. Eine richtig geile sommerliche Nummer. Sorry Papi von Becky G und Topic haben wir gleich mit dabei. Und davor noch ein bisschen frischer Sound von The Bowser mit Magnetic. Das alles gibt's gleich hier für euch auf Radio Galaxy.
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3: Mit Lisa Grubwinkler. Seit 5 Tagen läuft in Niederbayern das Goldbodenvolksfest, das zweitgrößte Volksfest Bayerns. Oder ist es das etwa doch nicht? Nürnberg will den Titel streitig machen und bekommt Unterstützung vom Süddeutschen Schaustellerverband. Vorstand Lorenz Kalb erklärt im Interview:
4: Ein Volksfest definiert sich nun mal über die Schaustellerbetriebe und da stehen zum Nürnberger Volksfest ca. 170 Schaustellerbetriebe. In Straubing sind es 130 tolle Betriebe, aber halt nur 130. Folgedessen ist das Nürnberger Volksfest eindeutig das zweitgrößte Fest in Bayern.
3: Generell lobt Kalb aber das Goldbodenvolksfest in Straubing. Hier gibt's mehr Festzelte und obendrauf noch die Ostbayernschau.
5: Das Wichtigste aus den Regionen mit unseren Niederbayern-Reportern. 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
6: Obacht am Telefon, Betrüger klingeln sich wieder durch die Region. Aktuell ist vor allem der Raum Landshut betroffen, meldet die Polizei. Bei den Schockanrufen geben sich Täter als falsche Polizisten aus und versuchen so an unser Geld zu kommen. Die echte Polizei rät, misstrauisch bleiben. Aus Landshut, Erich Schemmer.
5: Landkreis Dingolfing-Landau, aktuell.
7: Prinzessinnen, Piraten und galaktische Helden erobern vor kurzem den Bayernpark. Beim Sternenkrieger- und Fantasy-Treffen machen rund 300 Cosplayer mit. Zwischen Kostümen und Paraden kommt auch der gute Zweck nicht zu kurz. Bei verschiedenen Aktionen werden insgesamt 12.000 Euro an Spenden gesammelt. Das Geld geht an die Knochenmarkspende Bayern, das Tierheim Quellhof Passbrunn und den VKKK. Letztere unterstützt krebskranke und körperbehinderte Kinder. Aus dem Bayernpark bei Reisbach, Leonie Hagen.
5: Und jetzt maximal informiert über Deutschland und die Welt.
3: Wir starten in Oberfranken. Hier kommt gestern ein Landwirt bei Feldarbeiten ums Leben. Der 74-Jährige fällt mit seinem Traktor einen Abhang hinab und wird vom Bulldog überrollt. Der Mann stirbt noch an der Unfallstelle. Deutschland wird als Urlaubsland immer beliebter. Im ersten Halbjahr werden bundesweit über 220 Millionen Übernachtungen gebucht. Ein Rekordwert für diesen Zeitraum. Lettland schlägt Alarm. Das Militär hat an der Grenze zu Belarus einen Tunnel entdeckt. Durch den sind wohl Migranten illegal ins Land gekommen. Jetzt sucht die lettische Regierung nach weiteren Tunneln. In Litauen sind nämlich schon mehrere solcher geheimer Unterführungen gefunden worden. Soweit unser News-Update. Mehr in der App und auf der Website.
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8: Das Thermometer kennt nur eine Richtung und zwar nach oben. Sonne-Wolken-Mix heute bei bis zu 31 Grad. Endlich auch die kommenden Tage. Wolken sind ab morgen aber fast keine mehr zu sehen.
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8: Alles entspannt auf den Straßen. Hier kommt gut durch.
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8: Wo gerade geblitzt wird, könnt ihr uns sagen. Mit einer Nachricht an die 0800 14 15 800. Gute Fahrt euch.
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offiziell. Michael Jackson 2 kommt in die Kinos. Hi, Lea hier für euch. Der Michael Jackson-Film Michael war weltweit ja ein riesiger Erfolg und hat insgesamt über 1 Milliarde Dollar in die Kinokassen eingespielt. Viele von euch waren sicherlich auch im Film, war ja richtig gut gemacht, also war mega beeindruckt davon. Und jetzt ist eine Fortsetzung mit Michael 2 offiziell bestätigt. Der erste Teil endet ja mit Michaels legendärer Bad-Tour und genau da setzt jetzt auch die Fortsetzung an. Heißt also für uns, wir bekommen noch mehr von seiner Karriere, seiner Musik und den großen Momenten aus seinem späteren Leben zu sehen. Auch Hauptdarsteller Jeffer Jackson, der Michael im ersten Teil gespielt hat, soll wieder mit dabei sein. Gedreht werden soll Ende dieses Jahres oder dann Anfang 2027. Ins Kino kommt Michael 2 voraussichtlich Ende 2027 oder Anfang 2028. Bis dahin heißt es also, noch ein bisschen warten auf den King of Pop auf der großen Leinwand. Und damit schönen Dienstagnachmittag euch noch. 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

0: Radio Galaxy hier mit Lea. Schön, dass ihr am Start seid. Ich hoffe, ihr habt für morgen Abend schon schöne Pläne, denn eine partielle Sonnenfinsternis steht uns bevor. Genauer gesagt, morgen um 19.15 Uhr ungefähr. Dauert dann ungefähr eine Stunde, wird dann zum größten Teil ziemlich dunkel sein bei uns in Bayern. Also richtig geil, um sich zeitgleich mit den Friends einen schönen, gemütlichen Abend zu machen. Echt ein mega Highlight. Und die passende Musik, die gibt's dann natürlich von uns dazu mit den besten aktuellen Hits. Die haben wir auch gleich für euch mit am Start. Turn the Lights Off von Kato gibt's in ein paar Minuten hier auf Radio Galaxy. Schöne Zeit euch.
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9: Mit Lisa Grubwinkler. Viele BMWler in Niederbayern warten aktuell auf einen Brief, in dem erfahren sie, wie hoch ihre Abfindung wäre, wenn sie das Unternehmen verlassen, denn auch BMW muss Stellen abbauen. Eine neue Untersuchung zeigt jetzt, Autobauer weltweit verkaufen im ersten Halbjahr nicht nur weniger Autos, sie verdienen im Schnitt auch weniger pro Wagen. Der Gewinn vor Zinsen und Steuern geht um rund 200 Euro zurück. So verliert die Branche an Ertragskraft, meinen Experten. Für die Studie sind weltweit 15 Autobauer ausgewertet worden, darunter auch BMW.
10: Das Wichtigste aus den Regionen mit unseren Niederbayern-Reportern. 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
11: Für Oberbürgermeister Hassinger ist es nur eine kleine Unterschrift. Für tausende Landshuter bedeutet sie aber High-Speed-Internet. Landshut will sein Glasfasernetz ausbauen in den Stadtteilen Wolfgang und Peter und Paul. Das Projekt übernimmt das Unternehmen OXG Glasfaser GmbH. Die Stadt hilft bei der Planung, ist finanziell aber nicht beteiligt. Aus dem Landshuter Rathaus, Daria Felsner.
10: Stadt Landau aktuell.
12: Mitten in der Nacht geht's hier rund. Der Polizei fallen drei zu schnelle E-Scooter-Fahrer mit Sturmhauben und Motorradhelmen auf. Eine wilde Verfolgungsjagd beginnt. Dabei kann die Polizei einen 22-Jährigen stoppen. Sein E-Scooter hat kein Kennzeichen und schafft mehr als 80 Kilometer pro Stunde. Einen Führerschein besitzt der junge Mann nicht. Aus Landau, Tabea Mann.
10: Und jetzt maximal informiert über Deutschland und die Welt.
9: Bei über 30 Grad ans Heizen denken, tun die wenigsten. Tatsächlich sind im ersten Halbjahr aber wieder deutlich mehr Heizungen verkauft worden als noch im Vorjahreszeitraum. Vor allem Wärmepumpen sind beliebt, meldet die deutsche Heizungsindustrie. Die deutsche Nationalmannschaft Fußball spielen sehen für nur 18 Euro. Das ist bald wieder möglich. Erstmals seit 25 Jahren bietet der DFB bei Heimspielen wieder Stehplätze an. Das beschließt ein entsprechendes Gremium. Syriens Ex-Machthaber Assad ist aktuell im russischen Exil. In seiner Heimat wird er jetzt aber zum Tode verurteilt. Ein syrisches Gericht spricht ihn schuldig, unter anderem wegen Kriegsverbrechen und Verbrechen gegen die Menschlichkeit. Soweit unser News-Update. Mehr gibt's auf unserer Website und in der App.
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13: Ja, was soll man da groß sagen? Sonne, Sonne, Sonne heute bei 26 bis 31 Grad. Ab und zu ziehen ein paar Wolken durch. Ab morgen verziehen die sich dann ganz. Ansonsten ändert sich nichts an diesem traumhaften Hochsommerwetter.
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13: Wir haben aktuell keine Meldungen für euch.
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13: Wenn ihr irgendwo einen Blitzer stehen seht, dann ruft uns gern an unter der 0800 14 15 800. Gute und sichere Fahrt.
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Richtig krass. Whitney Houston bekommt jetzt eine eigene Barbie. Hi, Lea hier für euch. Whitney Houston wäre am Sonntag eigentlich 63 Jahre alt geworden und passend dazu bekommt die Pop-Ikone jetzt ihre eigene Barbie-Puppe. Mattel hat sich dafür einen richtig ikonischen Look für die Barbie ausgesucht und zwar aus dem Musikvideo von diesem absoluten Banger hier.

absoluter Banger. Ich bin mir sicher, der ein oder andere hat jetzt einen Ohrwurm. Unvergessen das Musikvideo mit ihrem legendären lila Kleid, ihren wilden Locken und dazu noch diese riesigen Ohrringe. Ja, und genauso sieht jetzt auch die Barbie aus. Bei der Barbie darf natürlich auch Mikro und ein Mikrofonständer nicht fehlen. Den gibt's oben drauf. Ist ein echtes Sammlerstück, kann man aktuell für 60 € vorbestellen. Vielleicht ist das ja für den ein oder anderen von euch

0: kurz vor 5. Ihr seid bei Radio Galaxy. Lea hier für euren Dienstagnachmittag. Ich hoffe, die Klima läuft bei euch im Auto schon auf Hochtouren. Krieg jeden Tag einen Schock, wenn ich nach Feierabend in dieses unfassbar heiße Auto steig. Ich kühle euch jetzt ein bisschen runter mit den besten aktuellen Hits. Den Sound, den könnt ihr jetzt auf jeden Fall noch mal ein bisschen aufdrehen im Auto. Das Power-Trio Kaigo, Khalid und Griffin gleich mit dabei mit Save My Love. Und davor noch eine richtig frische Nummer von Olivia Rodrigo und Drop Dead. Gibt's gleich hier für euch auf Radio Galaxy. Schönen Dienstag noch.
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3: Mit Lisa Grubwinkler. Ein Anruf und tausende Euro sind futsch. Telefonbetrüger haben in Niederbayern immer wieder Erfolg. Um potenzielle Opfer zu schützen, warnt nicht nur die Polizei vor den miesen Maschen, auch unsere Banken setzen sich für Betrugsprävention ein. Michael Mayer von der Sparkasse Landshut erklärt, wie sie vorgehen.
4: Wir bieten immer wieder Veranstaltungen für unsere Kundinnen und Kunden, um auf gängige Betrugsmaschen hinzuweisen. Aber dann passiert natürlich mittlerweile auch sehr, sehr viel im Bereich der Überweisungen, dass Zahlungen KI-basiert analysiert werden. Und zu guter Letzt investieren wir natürlich auch viel Zeit in die Schulung und Weiterbildung unserer Kolleginnen und Kollegen, um die eben auch im Kundenkontakt zu sensibilisieren.
3: Wenn Bankmitarbeiter über aktuelle Maschen informiert werden, können sie im Kundenkontakt einige Betrugsfälle verhindern.
5: Das Wichtigste aus den Regionen mit unseren Niederbayern-Reportern. Neues aus der Hallertau.
6: Das grüne Gold hat hier eine neue Repräsentantin. Vor kurzem wird in Wonsach die neue Hallertauer Hopfenkönigin gewählt. Das Rennen macht Luisa Deuter aus Geisenhausen im Hopfensiegelbezirk Pfaffenhofen. Sie wird den Hallertauer Hopfen jetzt ein Jahr lang repräsentieren. Lokal, aber auch international. Aus Wonsach, Holger Bier.
5: Landkreis Rottal-Inn aktuell.
7: Ein Stück Geschichte komplett kaputt. Im Kirchdorf brennt es in einer Fahrzeughalle. Hier stehen zwei Traktoren in Flammen. Einer davon ist ein echter Oldtimer. Die Feuerwehr gibt alles, trotzdem werden beide Fahrzeuge zerstört. Schaden 150.000 Euro. Aber die Helfer verhindern, dass die Flammen auf Nachbargebäude überspringen. Brandursache ist wohl ein technischer Defekt am Oldtimer-Traktor. Aus Kirchdorf, Tamara Neuberger.
5: Und jetzt maximal informiert über Deutschland und die Welt.
3: Bei über 30 Grad ans Heizen denken, tun die wenigsten. Tatsächlich sind im ersten Halbjahr aber wieder deutlich mehr Heizungen verkauft worden als noch im Vorjahreszeitraum. Vor allem Wärmepumpen sind beliebt, meldet die deutsche Heizungsindustrie. Die deutsche Nationalmannschaft Fußball spielen sehen für nur 18 Euro. Das ist bald wieder möglich. Erstmals seit 25 Jahren bietet der DFB bei Heimspielen wieder Stehplätze an. Das beschließt ein entsprechendes Gremium. Syriens Ex-Machthaber Assad ist aktuell im russischen Exil. In seiner Heimat wird er jetzt aber zum Tode verurteilt. Ein syrisches Gericht spricht ihn schuldig, unter anderem wegen Kriegsverbrechen und Verbrechen gegen die Menschlichkeit. Soweit unser News-Update. Mehr gibt's auf unserer Website und in der App.
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8: 31 Grad in der Spitze heute. Dazu ein Mix aus Sonne und Wolken. Ab morgen dann nur noch blau am Himmel zu sehen. Richtung Wochenende steigen die Temperaturen immer weiter.
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8: Vorsicht auf der A92 Deggendorf Richtung München zwischen Dingolfing West und Wörth an der Isar. Hier ragt ein umgefallenes Verkehrsschild in die Fahrbahn. Die rechte Spur ist aktuell blockiert.
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8: Blitzer sind uns gerade keine gemeldet. Wenn ihr was seht, dann gebt uns gern Bescheid mit einer WhatsApp an die 0800 14 15 800. Gute Fahrt euch.
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0: ist der Cast von Sommerhaus des Jahres 2026. Hi, Lea hier für euch am Start. Das Warten hat ein Ende. Das Sommerhaus der Stars geht endlich in die nächste Runde. Das heißt, Promi-Paare ziehen ab nach Bocholt in die Villa, müssen zusammen Challenges bestehen und kämpfen um 50.000 Euro Preisgeld. Immer wieder jede Menge Drama und Beziehungsstreit dabei. Mit dabei dieses Jahr sind unter anderem Nico Legert, der Sohn von Thorsten Legert, und seine Freundin Laura. Und als Nachrücker zieht Julian F.M. Stöckel mit seinem Freund Marcel ein. Jetzt schon mein absoluter Favorit. Los geht's dann am 8. September um 20.15 Uhr auf RTL. Und falls ihr euch nicht ganz so lange gedulden könnt, die erste Folge, die gibt's schon am 25. August auf RTL Plus. Ich freue mich als kleine Reality Queen natürlich schon mega doll drauf. Klar ist auf jeden Fall, bei wenig Platz, viel Konkurrenz und ordentlich Beziehungsstress dürfte es mal ordentlich krachen. Oder wie Ariel sagen würde?
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0: Ihr seid bei Radio Galaxy. Schön, dass ihr mit am Start seid. Na, steht ihr gerade an der Ampel? Immer richtig ätzend. Dabei will man einfach nur nach Hause nach so einem anstrengenden Arbeitstag. Ich liefere euch ein kleines Geduldspaket rüber mit den besten aktuellen Hits. Bibi Rexha gleich dabei mit ordentlich Power aus ihrem brandneuen Album. New Religion mit dabei. Davor erst noch ein bisschen gechillterer Sound. Temper City gleich dabei mit Self-Aware. Das alles gibt's nur hier für euch auf Radio Galaxy. Gleich.
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12: Mit Lisa Grubwinkler. Seit 5 Tagen läuft in Niederbayern das Goldbodenvolksfest, das zweitgrößte Volksfest Bayerns. Oder ist es das etwa doch nicht? Nürnberg will den Titel streitig machen und bekommt Unterstützung vom Süddeutschen Schaustellerverband. Vorstand Lorenz Kalb erklärt im Interview:
13: Ein Volksfest definiert sich nun mal über die Schaustellerbetriebe und da stehen zum Nürnberger Volksfest ca. 170 Schaustellerbetriebe. In Straubing sind es 130 tolle Betriebe, aber halt nur 130. Folgedessen ist das Nürnberger Volksfest eindeutig das zweitgrößte Fest in Bayern.
12: Generell lobt Kalb aber das Goldbodenvolksfest in Straubing. Hier gibt's mehr Festzelte und obendrauf noch die Ostbayernschau.
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15: Obacht am Telefon, Betrüger klingeln sich wieder durch die Region. Aktuell ist vor allem der Raum Landshut betroffen, meldet die Polizei. Bei den Schockanrufen geben sich Täter als falsche Polizisten aus und versuchen so an unser Geld zu kommen. Die echte Polizei rät, misstrauisch bleiben. Aus Landshut, Erich Schemmer.
14: Landkreis Dingolfing-Landau, aktuell.
16: Diebe brauchen hier ein großes Fluchtauto. Bei Simbach steigen sie in einen Schuppen ein, krallen sich 2 E-Bikes und gleich mehrere Arbeitsgeräte und machen sich dann aus dem Staub. Der Schaden liegt bei mehreren 1000 Euro. Die Polizei ermittelt jetzt wegen besonders schweren Diebstahls und sucht nach den unbekannten Tätern. Aus Simbach bei Landau, Tamara Neuberger.
14: Und jetzt maximal informiert über Deutschland und die Welt.
17: Schon wieder Drohnenalarm an einem deutschen Flughafen. In der Nacht auf heute wird eine Drohne am Airport Hannover entdeckt. Der Flugbetrieb wird zeitweise eingestellt. 6 Maschinen starten deswegen erst verspätet. Die Bundespolizei hat sich bisher noch nicht zum Vorfall geäußert. Das Niedrigwasser wird uns noch den ganzen August begleiten. Davor warnt jetzt Verkehrsminister Bilger und schwört die Binnenschifffahrt auf schwierige Zeiten ein. Immer mehr Bundesländer schaffen währenddessen das Sonn- und Feiertagsverbot für Lkw vorübergehend ab. Nach der Grundschule ist Schluss für Mädchen in Afghanistan. Die Taliban schließen aktuell über 2 Millionen Mädchen vom Unterricht an weiterführenden Schulen aus. In den nächsten Jahren soll sich die Zahl der Betroffenen fast verdoppeln, meldet die UNESCO. Soweit unser News-Update. Mehr gibt's in der App und auf der Website.
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18: Heute ganz viel Sonnenschein für uns. 26 bis 31 Grad und ein paar harmlose Wolken am Himmel. So auch die nächsten Tage. Die Temperaturen steigen nochmal und die Wolken verziehen sich fast ganz.
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18: Vorsicht auf der A92 Deggendorf Richtung München. Zwischen Dingolfing West und Wörth an der Isar ragt immer noch ein Verkehrsschild in die Straße. Die rechte Spur ist hier blockiert.
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18: Seid ihr an einem Blitzer vorbeigekommen? Die könnt ihr uns immer direkt ins Studio melden. An die 0800 14 15 800. Gute Fahrt euch.
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0: Stellt euch vor, ihr schaut den Trailer zu einem neuen Marvel-Film und plötzlich erkennt ihr einfach euer eigenes Rathaus wieder. Genau das ist jetzt in Memmingen passiert.
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0: Hi, Lea hier für euch auf Radio Galaxy. Das historische Rathaus ist tatsächlich in der Werbeaufnahme zum neuen Avengers-Film zu sehen und wird darin zur fiktiven Bösewicht-Hauptstadt Doomstadt. Und der Memminger Oberbürgermeister Jan Rothenbacher lässt sich die Gelegenheit natürlich nicht entgehen. Er schlüpft kurzerhand selbst ins grüne Dr. Doom-Kostüm und begrüßt die Leute im Rathaus als Marvel-Superschurke. Und dann geht die Einladung natürlich direkt raus an Marvel. Die Premiere doch bitte gleich nach Memmingen holen. Mal schauen, ob aus dem Rathaus bald wirklich ein roter Teppich wird.

0: 11.
1: Kurz vor 6, Radio Galaxy mit Lea hier für euch. Schön, dass ihr mit am Start seid. Und bei dem guten Wetter wird jetzt spontan einfach noch ein Treffen organisiert heute Abend. Einfach perfektes Wetter, um noch so ein bisschen gemütlich gechillt zusammenzusitzen. Und für euren entspannten Dienstagabend habe ich die passende Playlist für euch dabei. Ich verabschiede mich an der Stelle von euch, bin aber morgen Nachmittag wieder für euch am Start. Und natürlich bleiben wir über den Webstream bei euch mit den besten aktuellen Hits. Rein geht's in die 18 Uhr Stunde mit Harry Styles und American Girls. Und davor noch der Sommerhit des Jahres. Die Die von Shakira und Burna Boy gibt's gleich hier für euch auf Radio Galaxy.
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4: Mit Lisa Grubwinkler. Viele BMWler in Niederbayern warten aktuell auf einen Brief, in dem erfahren sie, wie hoch ihre Abfindung wäre, wenn sie das Unternehmen verlassen, denn auch BMW muss Stellen abbauen. Eine neue Untersuchung zeigt jetzt, Autobauer weltweit verkaufen im ersten Halbjahr nicht nur weniger Autos, sie verdienen im Schnitt auch weniger pro Wagen. Der Gewinn vor Zinsen und Steuern geht um rund 200 Euro zurück. So verliert die Branche an Ertragskraft, meinen Experten. Für die Studie sind weltweit 15 Autobauer ausgewertet worden, darunter auch BMW.
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6: Mitten in der Nacht geht's hier rund. Der Polizei fallen drei zu schnelle E-Scooter-Fahrer mit Sturmhauben und Motorradhelmen auf. Eine wilde Verfolgungsjagd beginnt. Dabei kann die Polizei einen 22-Jährigen stoppen. Sein E-Scooter hat kein Kennzeichen und schafft mehr als 80 Kilometer pro Stunde. Einen Führerschein besitzt der junge Mann nicht. Aus Landau, Tabea Mann.
5: Neues aus Niederbayerns Kultur.
7: Zum 15. Jubiläum gibt's einen Teilnehmerrekord beim Aktionstag Ateliers in Niederbayern. Schon jetzt haben sich über 190 Ateliers aus der Region angemeldet. Das gibt der Bezirk bekannt. Mitte Oktober können wir bei den Künstlern vorbeischauen. Sie und ihre Arbeit kennenlernen. Welche Ateliers beim Aktionstag heuer mitmachen, könnt ihr auf unserer Website nachlesen. Aus der Niederbayern-Redaktion, Erich Schemmer.
5: Und jetzt maximal informiert über Deutschland und die Welt.
4: Schon wieder Drohnenalarm an einem deutschen Flughafen. In der Nacht auf heute wird eine Drohne am Airport Hannover entdeckt. Der Flugbetrieb wird zeitweise eingestellt. 6 Maschinen starten deswegen erst verspätet. Die Bundespolizei hat sich bisher noch nicht zum Vorfall geäußert. Das Niedrigwasser wird uns noch den ganzen August begleiten. Davor warnt jetzt Verkehrsminister Bilger und schwört die Binnenschifffahrt auf schwierige Zeiten ein. Immer mehr Bundesländer schaffen währenddessen das Sonn- und Feiertagsverbot für Lkw vorübergehend ab. Nach der Grundschule ist Schluss für Mädchen in Afghanistan. Die Taliban schließen aktuell über 2 Millionen Mädchen vom Unterricht an weiterführenden Schulen aus. In den nächsten Jahren soll sich die Zahl der Betroffenen fast verdoppeln, meldet die UNESCO. Soweit unser News-Update. Mehr gibt's in der App und auf der Website.
3: 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So sieht's heute aus.
8: Das Thermometer kennt nur eine Richtung und zwar nach oben. Sonne-Wolken-Mix heute bei bis zu 31 Grad. Endlich auch die kommenden Tage. Wolken sind ab morgen aber fast keine mehr zu sehen.
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8: Ihr kommt sehr gut voran. Wir haben keine Meldungen.
3: Blitzer.
8: Wenn ihr irgendwo einen Blitzer stehen seht, dann ruft uns gern an unter der 0800 14 15 800.
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5: 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So sieht's heute aus.
6: Ja, was soll man da groß sagen? Sonne, Sonne, Sonne heute bei 26 bis 31 Grad. Ab und zu ziehen ein paar Wolken durch. Ab morgen verziehen die sich dann ganz. Ansonsten ändert sich nichts an diesem traumhaften Hochsommerwetter.
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6: Weder Staus noch Unfälle, der Verkehr fließt.
8: Blitzer.
6: Blitzer haben wir gerade keine, aber ihr könnt uns welche melden. Einfach per WhatsApp an die 0800 14 15 800. Gute und sichere Fahrt euch.
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2: Ich bin Helen Martin. Hitzeschutz sollte im Grundgesetz als gemeinsame Aufgabe festgeschrieben werden. Das fordern der Städtetag-Präsident Jung, der Sozialverband VdK und der Handelsverband Deutschland. Strukturell unterfinanzierte Kommunen sollen so unterstützt werden, beispielsweise indem sie Kühlräume, Bäume oder Trinkwasserspender finanziert bekommen. Wie alle Flüsse hat auch der Main aktuell zu wenig Wasser und das, was er hat, ist viel zu warm. Die Regierung von Unterfranken hat deswegen für den gesamten Mainverlauf bis Bamberg einen Alarmplan aktiviert. Laut dem Bayerischen Landesamt für Umwelt werden große Mengen Wasser aus dem Brombach und dem Rotsee in den Main umgeleitet. Außerdem sollen Kläranlagen und Industriebetriebe ihr Verhalten anpassen. Ungarns Parlament hat einen scharfen Orbán-Kritiker zum neuen Staatspräsidenten gewählt, András Borko. Der war 2011 vom langjährigen Regierungschef Orbán als Präsident des obersten Gerichtshofs abgesetzt worden. Der 73-jährige Borko hatte Ungarn unter Orbán einen besetzten Staat genannt. Im April war Orbán nach 16 Jahren als Ministerpräsident von Péter Motyor abgelöst worden. Mehr Stimmung, mehr Euphorie, mehr Spaß im Stadion. Das wünscht sich der DFB für die Spiele der deutschen Fußballnationalmannschaft. Deswegen verkauft der Verband erstmals seit mehr als 25 Jahren wieder Stehplatztickets für Heimspiele. Thomas Bremser mit den Einzelheiten.
3: Der große Motivator Jürgen Klopp will wieder Euphorie entfachen bei der Mannschaft und den Fans. Da passt es gut, dass es bald auch wieder preiswerte Stehplätze geben wird. Schon bei den Klopp-Heimpremieren in rund 6 Wochen in Augsburg und München werden die Tickets angeboten für 18 Euro. Stehplätze seien ein wichtiger Bestandteil der Fankultur und des Stadionerlebnisses, sagt DFB-Präsident Neuendorf.
1: 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So sieht's heute aus.
4: Super Volksfest und Open-Air-Wetter am Abend. Die Tiefstwerte in der Nacht um die 13 Grad. Ins Freibad oder an den Weiher können wir morgen und am Donnerstag mit ganz viel Sonne und um die 30 Grad.
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5: Keine Hindernisse im Verkehr.
1: Blitzer.
5: Habt ihr Blitzer gesehen? Dann klingelt einfach durch unter der 0800 14 15 800. Gute und sichere Fahrt.
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2: Ein warmer Abend. Super fürs Amy McDonald Konzert in Landshut oder das Gäuboden Volksfest in Straubing. Die Tiefstwerte in der Nacht, angenehme 13 Grad. Morgen und am Donnerstag bekommen wir Freibadwetter mit viel Sonne und über 30 Grad.
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2: Ich bin Helen Martin. Durch Trockenheit und Hitze ist die Lage auf wichtigen Flüssen für Gütertransporte gerade sehr angespannt. Und Bundesverkehrsminister Bilger macht wenig Hoffnung darauf, dass die Pegelstände sich schnell erholen. Er gehe noch den ganzen August von Beeinträchtigungen aus. Unterdessen lockern immer mehr Bundesländer das Sonntagsfahrverbot für Lkw. Der Logistikverband BGL sagt allerdings, dass es nicht genügend Fahrer gibt. Mitten in der Hochsaison hat Deutschlands Tourismusbranche Minus gemacht. Hotels und andere Unterkünfte haben im Juni knapp 49 Millionen Übernachtungen gezählt. Das sind fast 3% weniger als im Vorjahreszeitraum, so das Statistische Bundesamt. Claudia Wächter kennt die Details.
3: Die Deutschen haben seltener in Hotels und Pensionen eingecheckt. Campingplätze sind in der Statistik nicht berücksichtigt. Aber immerhin, es kamen mehr Gäste aus dem Ausland. Die haben den Dämpfer abgemildert. Und unterm Strich lief das gesamte erste Halbjahr mit mehr als 200 Millionen Übernachtungen ziemlich gut für die Branche. Das Tourismusjahr liegt auf Rekordniveau.
2: Wärmepumpen werden immer beliebter. Wie der zuständige Branchenverband mitgeteilt hat, wurden in den ersten 6 Monaten des Jahres rund 194.500 Wärmepumpen verkauft, ganze 40% mehr als im Vorjahreszeitraum. Aber auch Gasheizungen bleiben nach wie vor sehr gefragt. Der Verband betont außerdem, dass viele Heizungen nicht dem aktuellen Stand der Technik entsprechen, ein Problem, wenn man die Klimaziele erreichen wolle. In Karlstein am Main müssen die Menschen am 4. Oktober nochmal an die Wahlurne und ihren Gemeinderat wählen. Das Landratsamt Aschaffenburg hat das damit begründet, dass bei der Kommunalwahl im März gegen den Grundsatz der geheimen Wahl verstoßen wurde. Eine Wählergruppe hatte nämlich ihre Kandidaten bei der Aufstellung offen per Handzeichen gewählt. Die Gruppe ist bei der Neuauflage der Wahl nicht mehr zugelassen.
1: 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So sieht's heute aus.
4: Super Volksfest und Open-Air-Wetter am Abend. Die Tiefstwerte in der Nacht um die 13 Grad. Ins Freibad oder an den Weiher können wir morgen und am Donnerstag mit ganz viel Sonne und um die 30 Grad.
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0: 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So sieht's heute aus.
1: Ein warmer Abend, super fürs Amy McDonald Konzert in Landshut oder das Gäuboden Volksfest in Straubing. Die Tiefstwerte in der Nacht, angenehme 13 Grad. Morgen und am Donnerstag bekommen wir Freibadwetter mit viel Sonne und über 30 Grad.
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2: Ich bin Helen Martin. Wenn es nach Bundesverkehrsminister Bilger geht, dann braucht man nicht immer wieder eine neue E-Auto-Förderung. Elektroautos seien gut entwickelt und mittlerweile auch kostengünstig, so der CDU-Politiker. Auch wenn er einräumt, dass die aktuelle E-Auto-Förderung gut angenommen werde. Das Programm der schwarz-roten Koalition läuft bis maximal Ende 2029. In Kolumbien wird nach der Erdbebenkatastrophe weiter nach Überlebenden gesucht. Mindestens 180 Todesopfer sind mittlerweile bestätigt. Mehr als 1000 Häuser sollen beschädigt oder eingestürzt sein. Philipps Nieder berichtet.
3: Besonders schwer getroffen ist Cali, die drittgrößte Stadt Kolumbiens. Dort wurden bislang die meisten Todesopfer gemeldet. Anwohner suchen gemeinsam mit Rettungskräften weiter in den Trümmern eingestürzter Gebäude nach Überlebenden. Unterstützung kommt derweil auch aus dem Ausland. Deutschland und die EU haben Hilfe zugesichert. Der europäische Erdbeobachtungsdienst Copernicus soll dabei helfen, das Ausmaß der Schäden zu erfassen.
2: Angesichts der Klimakrise fordert der Bund Naturschutz die bayerische Staatsregierung zu einem deutlich schnelleren Umbau der Wälder auf. Mehr als 2/3 des bayerischen Waldes würden aus Kiefern und Fichten bestehen. Das erhöht die Waldbrandgefahr. Gerade diese Nadelhölzer seien nämlich besonders hitzeempfindlich. Deswegen müssten mehr Laubbäume gepflanzt werden. Die Spiele der deutschen Fußballnationalmannschaft sollen wieder mehr begeistern, nicht nur sportlich, sondern auch in Sachen Stimmung im Stadion. Der DFB lässt erstmals seit 25 Jahren wieder Stehplatztickets bei Länderspielen zu. Damit will der Verband die Fankultur stärken. Die ersten Stehplatzkarten gibt's für das Heimdebüt von Bundestrainer Jürgen Klopp am 27. September in Augsburg.
1: 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So sieht's heute aus.
4: Um die 13 Grad heute Nacht und morgen klettern die Temperaturen dann auf 26 bis 31 Grad. Dazu Sonne, Sonne, Sonne an einem fast wolkenfreien Himmel.
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0: 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So sieht's heute aus.
1: Es geht Richtung Mittwoch und der bringt uns wieder ganz viel Sonnenschein bei bis zu 31 Grad. Ähnlich wird's auch die nächsten Tage.
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2: Ich bin Stefan Schütz. Rhein, Elbe, Donau, sie alle führen momentan zu wenig Wasser. Verkehrsminister Bilger geht davon aus, dass das auch den ganzen August über so bleiben wird. Er bezeichnet die Lage für die Binnenschifffahrt als angespannt. Tine Klimach berichtet.
3: Es hat zwar immer mal wieder geregnet, aber es reicht bei weitem nicht aus, um die Flüsse annähernd zu füllen. Das stellt auch Verkehrsminister Bilger fest. Er will sich an diesem Mittwoch wieder mit seinen Kollegen aus den Ländern über die Lage und weitere, auch kurzfristige Maßnahmen austauschen. Mehrere Bundesländer haben schon das Sonntagsfahrverbot für Lastwagen vorübergehend ausgesetzt. Um Logistikketten aufrechtzuerhalten, sollen Transporte so zumindest teilweise auf die Straße verlagert werden.
2: Die Deutsche Bahn überarbeitet ihr Sanierungskonzept für wichtige Bahnstrecken. Projekte sollen neu priorisiert und Strecken besser für die Digitalisierung vorbereitet werden. Demnach sollen sanierte Strecken in Zukunft nicht mehr auf einen Schlag, sondern schrittweise wieder in Betrieb genommen werden. Was das für die Dauer einzelner Baustellen und den gesamten Zeitplan bedeutet, ist noch unklar. Wenn Bayern seine Windkraft ausbauen will, muss sich die Staatsregierung stärker gegen den Bund durchsetzen. So sehen es zumindest die Grünen im Landtag. Schuld daran sei das erneuerbare Energiengesetz des Bundes. Das würde norddeutsche Anlagen bei Ausschreibungen bevorzugen, weil die Preise von 5 Cent pro Kilowattstunde bieten könnten. Die Grünen fordern deshalb eine eigene Südausschreibung und mehr Engagement von Ministerpräsident Söder. Silber und Bronze für Deutschland. Diesen Erfolg konnten Isabel Gose und Maja Werner bei der Schwimm-Europameisterschaft in Paris feiern. Im Freistil über 800 Meter war nur die Italienerin Simona Quadarella schneller. Für Isabel Gose geht mit dem zweiten Platz das Medaillensammeln bei diesen Titelkämpfen weiter. Vergangene Woche hatte sie im Freiwasser schon zweimal Gold geholt.
1: 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So sieht's heute aus.
4: Um die 13 Grad heute Nacht und morgen klettern die Temperaturen dann auf 26 bis 31 Grad. Dazu Sonne, Sonne, Sonne an einem fast wolkenfreien Himmel.
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2: Ich bin Stefan Schütz. Rhein, Elbe, Donau, sie alle führen momentan zu wenig Wasser. Verkehrsminister Bilger geht davon aus, dass das auch den ganzen August über so bleiben wird. Er bezeichnet die Lage für die Binnenschifffahrt als angespannt. Tine Klimach berichtet.
3: Es hat zwar immer mal wieder geregnet, aber es reicht bei weitem nicht aus, um die Flüsse annähernd zu füllen. Das stellt auch Verkehrsminister Bilger fest. Er will sich an diesem Mittwoch wieder mit seinen Kollegen aus den Ländern über die Lage und weitere, auch kurzfristige Maßnahmen austauschen. Mehrere Bundesländer haben schon das Sonntagsfahrverbot für Lastwagen vorübergehend ausgesetzt. Um Logistikketten aufrechtzuerhalten, sollen Transporte so zumindest teilweise auf die Straße verlagert werden.
2: Die Deutsche Bahn überarbeitet ihr Sanierungskonzept für wichtige Bahnstrecken. Projekte sollen neu priorisiert und Strecken besser für die Digitalisierung vorbereitet werden. Demnach sollen sanierte Strecken in Zukunft nicht mehr auf einen Schlag, sondern schrittweise wieder in Betrieb genommen werden. Was das für die Dauer einzelner Baustellen und den gesamten Zeitplan bedeutet, ist noch unklar. Wenn Bayern seine Windkraft ausbauen will, muss sich die Staatsregierung stärker gegen den Bund durchsetzen, so sehen es zumindest die Grünen im Landtag. Schuld daran sei das erneuerbare Energiengesetz des Bundes. Das würde norddeutsche Anlagen bei Ausschreibungen bevorzugen, weil die Preise von 5 Cent pro Kilowattstunde bieten könnten. Die Grünen fordern deshalb eine eigene Südausschreibung und mehr Engagement von Ministerpräsident Söder. Silber und Bronze für Deutschland. Diesen Erfolg konnten Isabel Gose und Maja Werner bei der Schwimmeuropameisterschaft in Paris feiern. Im Freistil über 800 Meter war nur die Italienerin Simona Quadarella schneller. Für Isabel Gose geht mit dem zweiten Platz das Medaillensammeln bei diesen Titelkämpfen weiter. Vergangene Woche hatte sie im Freiwasser schon zweimal Gold geholt.
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4: Es geht Richtung Mittwoch und der bringt uns wieder ganz viel Sonnenschein bei bis zu 31 Grad. Ähnlich wird's auch die nächsten Tage.
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2: Ich bin Stefan Schütz. Mitten in der Hochsaison verzeichnet Deutschlands Tourismusbranche eine Delle. Hotels und andere Unterkünfte haben im Juni knapp 49 Millionen Übernachtungen gezählt. Das sind fast 3% weniger als im Vorjahreszeitraum. Claudia Wächter berichtet.
3: Die Deutschen haben seltener in Hotels und Pensionen eingecheckt. Campingplätze sind in der Statistik nicht berücksichtigt. Aber immerhin, es kamen mehr Gäste aus dem Ausland. Die haben den Dämpfer abgemildert. Und unterm Strich lief das gesamte erste Halbjahr mit mehr als 200 Millionen Übernachtungen ziemlich gut für die Branche. Das Tourismusjahr liegt auf Rekordniveau.
2: Wie alle Flüsse hat auch der Main aktuell zu wenig Wasser und das Wasser hat es viel zu warm. Die Regierung von Unterfranken hat deswegen für den gesamten Mainverlauf bis Bamberg einen Alarmplan aktiviert. Laut dem Bayerischen Landesamt für Umwelt werden große Mengen Wasser aus dem Brombach und dem Rotsee in den Main umgeleitet. Außerdem sollen Kläranlagen und Industriebetriebe ihr Verhalten anpassen. Wegen des aktuellen Ausbruchs des Vulkans Ätna sitzen mehrere tausend Urlauber auf der italienischen Insel Sizilien fest. Der Betrieb auf dem Flughafen in Catania wird durch Aschewolken behindert. Am Morgen konnte nur eine einzige Maschine für einen Inlandsflug abheben. Alle Landungen wurden am Abend vorsorglich ausgesetzt. Einige Flüge wurden in die Inselhauptstadt Palermo verlegt. Freistil-Schwimmerin Isabel Gose hat in Paris EM Silber über 800 Meter gewonnen. Bronze sicherte sich die zweite deutsche Finalteilnehmerin Maja Werner. Die beiden mussten sich der Goldmedaillengewinnerin Simona Quadarella aus Italien geschlagen geben. Für die 24-jährige Gose war es bereits das dritte Edelmetall bei den Titelkämpfen in der französischen Hauptstadt.
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4: Um die 13 Grad heute Nacht und morgen klettern die Temperaturen dann auf 26 bis 31 Grad. Dazu Sonne, Sonne, Sonne an einem fast wolkenfreien Himmel.
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2: Ich bin Stefan Schütz. Mitten in der Hochsaison verzeichnet Deutschlands Tourismusbranche eine Delle. Hotels und andere Unterkünfte haben im Juni knapp 49 Millionen Übernachtungen gezählt. Das sind fast 3% weniger als im Vorjahreszeitraum. Claudia Wächter berichtet.
3: Die Deutschen haben seltener in Hotels und Pensionen eingecheckt. Campingplätze sind in der Statistik nicht berücksichtigt. Aber immerhin, es kamen mehr Gäste aus dem Ausland. Die haben den Dämpfer abgemildert. Und unterm Strich lief das gesamte erste Halbjahr mit mehr als 200 Millionen Übernachtungen ziemlich gut für die Branche. Das Tourismusjahr liegt auf Rekordniveau.
2: Wie alle Flüsse hat auch der Main aktuell zu wenig Wasser und das Wasser hat es viel zu warm. Die Regierung von Unterfranken hat deswegen für den gesamten Mainverlauf bis Bamberg einen Alarmplan aktiviert. Laut dem Bayerischen Landesamt für Umwelt werden große Mengen Wasser aus dem Brombach und dem Rotsee in den Main umgeleitet. Außerdem sollen Kläranlagen und Industriebetriebe ihr Verhalten anpassen. Wegen des aktuellen Ausbruchs des Vulkans Ätna sitzen mehrere tausend Urlauber auf der italienischen Insel Sizilien fest. Der Betrieb auf dem Flughafen in Catania wird durch Aschewolken behindert. Am Morgen konnte nur eine einzige Maschine für einen Inlandsflug abheben. Alle Landungen wurden am Abend vorsorglich ausgesetzt. Einige Flüge wurden in die Inselhauptstadt Palermo verlegt. Freistil-Schwimmerin Isabel Gose hat in Paris EM Silber über 800 Meter gewonnen. Bronze sicherte sich die zweite deutsche Finalteilnehmerin Maja Werner. Die beiden mussten sich der Goldmedaillengewinnerin Simona Quadarella aus Italien geschlagen geben. Für die 24-jährige Gose war es bereits das dritte Edelmetall bei den Titelkämpfen in der französischen Hauptstadt.
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4: Es geht Richtung Mittwoch und der bringt uns wieder ganz viel Sonnenschein bei bis zu 31 Grad. Ähnlich wird's auch die nächsten Tage.
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2: Ich bin Stefan Schütz. Hitzeschutz sollte im Grundgesetz als gemeinsame Aufgabe festgeschrieben werden. Das fordern der Städtetagpräsident Jung, der Sozialverband VdK und der Handelsverband Deutschland. Strukturell unterfinanzierte Kommunen sollen so unterstützt werden, beispielsweise indem sie Kühlräume, Bäume oder Trinkwasserspender finanziert bekommen. Der ausbleibende Regen wird zum zunehmenden Problem für Natur und Wirtschaft. Bundesverkehrsminister Bilger rechnet damit, dass Niedrigwasser noch den ganzen August über die Binnenschifffahrt beeinträchtigen wird. Immer mehr Bundesländer lockern deshalb das Sonn- und Feiertagsfahrverbot für Lkw. Ob das wirklich hilft, ist unklar. Der Logistikverband BGL sagt, dass seit Jahren mehr als 100.000 Lkw-Fahrer fehlen. Bei Manching nahe Ingolstadt ist ein Regionalzug an einem beschrankten Bahnübergang mit einem Auto zusammengestoßen. Der 65 Jahre alte Autofahrer ist leicht verletzt worden. Den 132 Fahrgästen im Zug ist nichts passiert. Der Zug war mit rund 120 Stundenkilometern unterwegs. Laut Polizei waren Schranken und Signale zum Unfallzeitpunkt in Betrieb. Die Klimaanlage im Zug funktionierte auch nach dem Unfall. Die Fahrgäste mussten noch ungefähr 1,5 Stunden im Zug bleiben. Hammerwerfer Merlin Hummel hat bei der Leichtathletik-EM in Birmingham Silber geholt und Owen Ansah Bronze über die 100-Meter-Strecke. Ausgelassene Stimmung im Stadion erhofft sich auch der DFB. Für Spiele der Fußballnationalmannschaft gibt es nach 25 Jahren wieder Stehplatztickets für Heimspiele. Thomas Bremser berichtet.
3: Der große Motivator Jürgen Klopp will wieder Euphorie entfachen bei der Mannschaft und den Fans. Da passt es gut, dass es bald auch wieder preiswerte Stehplätze geben wird. Schon bei den Klopp-Heimpremieren in rund 6 Wochen in Augsburg und München werden die Tickets angeboten für 18 Euro. Stehplätze seien ein wichtiger Bestandteil der Fankultur und des Stadionerlebnisses, sagt DFB-Präsident Neuendorf.
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4: Ihr ahnt es, der Sommer nimmt kein Ende. Heute Sonne von morgens bis abends. Wolken sind fast keine zu sehen. Das Ganze bei 26 bis 31 Grad.
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2: Ich bin Stefan Schütz. Hitzeschutz sollte im Grundgesetz als gemeinsame Aufgabe festgeschrieben werden. Das fordern der Städtetagpräsident Jung, der Sozialverband VdK und der Handelsverband Deutschland. Strukturell unterfinanzierte Kommunen sollen so unterstützt werden, beispielsweise indem sie Kühlräume, Bäume oder Trinkwasserspender finanziert bekommen. Der ausbleibende Regen wird zum zunehmenden Problem für Natur und Wirtschaft. Bundesverkehrsminister Bilger rechnet damit, dass Niedrigwasser noch den ganzen August über die Binnenschifffahrt beeinträchtigen wird. Immer mehr Bundesländer lockern deshalb das Sonn- und Feiertagsfahrverbot für Lkw. Ob das wirklich hilft, ist unklar. Der Logistikverband BGL sagt, dass seit Jahren mehr als 100.000 Lkw-Fahrer fehlen. Bei Manching nahe Ingolstadt ist ein Regionalzug an einem beschrankten Bahnübergang mit einem Auto zusammengestoßen. Der 65 Jahre alte Autofahrer ist leicht verletzt worden. Den 132 Fahrgästen im Zug ist nichts passiert. Der Zug war mit rund 120 Stundenkilometern unterwegs. Laut Polizei waren Schranken und Signale zum Unfallzeitpunkt in Betrieb. Die Klimaanlage im Zug funktionierte auch nach dem Unfall. Die Fahrgäste mussten noch ungefähr 1,5 Stunden im Zug bleiben. Hammerwerfer Merlin Hummel hat bei der Leichtathletik-EM in Birmingham Silber geholt und Owen Ansah Bronze über die 100-Meter-Strecke. Ausgelassene Stimmung im Stadion erhofft sich auch der DFB. Für Spiele der Fußballnationalmannschaft gibt es nach 25 Jahren wieder Stehplatztickets für Heimspiele. Thomas Bremser berichtet.
3: Der große Motivator Jürgen Klopp will wieder Euphorie entfachen bei der Mannschaft und den Fans. Da passt es gut, dass es bald auch wieder preiswerte Stehplätze geben wird. Schon bei den Klopp-Heimpremieren in rund 6 Wochen in Augsburg und München werden die Tickets angeboten für 18 Euro. Stehplätze seien ein wichtiger Bestandteil der Fankultur und des Stadionerlebnisses, sagt DFB-Präsident Neuendorf.
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4: Mit Vollgas rein in den nächsten Sommertag. Heute bis zu 31 Grad und ein fast wolkenfreier Himmel. Richtung Wochenende steigen die Temperaturen immer weiter.
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2: Ich bin Stefan Schütz. BAföG-Empfänger sollen ab dem Frühjahr nächsten Jahres mehr Geld bekommen. Dazu will das Bundeskabinett heute eine Reform auf den Weg bringen. Es berichtet David Riemer.
3: Unter anderem soll die Wohnkostenpauschale für Studierende, die nicht mehr bei ihren Eltern wohnen, steigen. Konkret von jetzt 380 auf 440 Euro pro Monat. Außerdem soll das Schüler-BAföG steigen. Die schwarz-rote Koalition will auch Freibeträge bei der Berechnung regelmäßig erhöhen, damit Inflation und Lohnsteigerungen den Kreis der Förderberechtigten nicht schleichend verkleinern.
2: Nach dem schweren Erdbeben in Kolumbien suchen Rettungskräfte weiter nach mehr als 3000 Vermissten. Örtliche Behörden zählten bislang 240 Tote. Der Präsident des Landes hat den nationalen Katastrophenfall ausgerufen. Dadurch lässt sich Hilfe aus dem Ausland leichter koordinieren, die inzwischen auch angelaufen ist. Das Beben hatte eine Stärke von 7,4 auf der Richterskala. In Neu-Ulm sind 5 Blindgänger aus dem Zweiten Weltkrieg entschärft worden. Alle Sperrungen sind inzwischen wieder aufgehoben. Wegen der Arbeiten war die Bahnlinie zwischen Augsburg und Ulm zeitweise dicht. Der Zugverkehr musste kurz komplett stoppen. Auch ein Teilstück der B10 war für die Entschärfung in beiden Richtungen gesperrt. Bei der Leichtathletik-Europameisterschaft in Birmingham hat Owen Unser die Bronzemedaille über 100 Meter gewonnen. Zuvor sicherte sich Hammerwerfer Merlin Hummel die Silbermedaille. Und bei der Schwimm-EM in Paris gewann Isabel Gose ebenfalls Silber über die 800 Meter Freistil. Bronze ging an ihre Teamkollegin Maja Werner.
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4: Ihr ahnt es, der Sommer nimmt kein Ende. Heute Sonne von morgens bis abends. Wolken sind fast keine zu sehen. Das Ganze bei 26 bis 31 Grad.
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2: Ich bin Stefan Schütz. BAföG-Empfänger sollen ab dem Frühjahr nächsten Jahres mehr Geld bekommen. Dazu will das Bundeskabinett heute eine Reform auf den Weg bringen. Es berichtet David Riemer.
3: Unter anderem soll die Wohnkostenpauschale für Studierende, die nicht mehr bei ihren Eltern wohnen, steigen. Konkret von jetzt 380 auf 440 Euro pro Monat. Außerdem soll das Schüler-BAföG steigen. Die schwarz-rote Koalition will auch Freibeträge bei der Berechnung regelmäßig erhöhen, damit Inflation und Lohnsteigerungen den Kreis der Förderberechtigten nicht schleichend verkleinern.
2: Nach dem schweren Erdbeben in Kolumbien suchen Rettungskräfte weiter nach mehr als 3000 Vermissten. Örtliche Behörden zählten bislang 240 Tote. Der Präsident des Landes hat den nationalen Katastrophenfall ausgerufen. Dadurch lässt sich Hilfe aus dem Ausland leichter koordinieren, die inzwischen auch angelaufen ist. Das Beben hatte eine Stärke von 7,4 auf der Richterskala. In Neu-Ulm sind 5 Blindgänger aus dem Zweiten Weltkrieg entschärft worden. Alle Sperrungen sind inzwischen wieder aufgehoben. Wegen der Arbeiten war die Bahnlinie zwischen Augsburg und Ulm zeitweise dicht. Der Zugverkehr musste kurz komplett stoppen. Auch ein Teilstück der B10 war für die Entschärfung in beiden Richtungen gesperrt. Bei der Leichtathletik-Europameisterschaft in Birmingham hat Owen Unser die Bronzemedaille über 100 Meter gewonnen. Zuvor sicherte sich Hammerwerfer Merlin Hummel die Silbermedaille. Und bei der Schwimm-EM in Paris gewann Isabel Gose ebenfalls Silber über die 800 Meter Freistil. Bronze ging an ihre Teamkollegin Maja Werner.
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4: Mit Vollgas rein in den nächsten Sommertag. Heute bis zu 31 Grad und ein fast wolkenfreier Himmel. Richtung Wochenende steigen die Temperaturen immer weiter.
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2: Ich bin Stefan Schütz. Die Europäische Union sagt dem Verpackungsmüll den Kampf an. Heute tritt eine neue Verordnung in Kraft, die schrittweise etwa Plastik und große Verpackungen ein Stück weit aus dem Alltag verbannen soll. Niklas Treppner berichtet.
3: Für neue Lebensmittelverpackungen aus Pappe oder Papier gelten ab sofort strengere Grenzwerte bei sogenannten Ewigkeitschemikalien, etwa PFAS. Die sollen zum Beispiel Fett und Wasser abweisen, sind zum Teil aber gesundheitsschädlich. Ab 2030 sollen Verpackungen dann grundsätzlich nicht mehr größer sein als nötig. Pakete dürfen dann viel weniger Luft- und Füllmaterial enthalten.
2: Heute Abend blicken Millionen Menschen zum westlichen Horizont. Es gibt eine Sonnenfinsternis. Schon vor dem Sonnenuntergang schiebt sich der Mond vor die Sonne. In weiten Teilen Europas wird es dämmerig oder sogar richtig dunkel. In Deutschland verdeckt der Mond die Sonne nur teilweise. Spanien hat da mehr Glück. Dort gibt es erstmals seit über 100 Jahren wieder eine totale Sonnenfinsternis. Bei Manching nahe Ingolstadt ist ein Regionalzug an einem beschrankten Bahnübergang mit einem Auto zusammengestoßen. Der 65 Jahre alte Autofahrer ist leicht verletzt worden. Den 132 Fahrgästen im Zug ist nichts passiert. Der Zug war mit rund 120 Stundenkilometern unterwegs. Laut Polizei waren Schranken und Signale zum Unfallzeitpunkt in Betrieb. Die Klimaanlage im Zug funktionierte auch nach dem Unfall. Die Fahrgäste mussten noch ungefähr 1,5 Stunden im Zug bleiben. Freude bei den deutschen Sportlerinnen und Sportlern. Bei der Leichtathletik-EM in Birmingham hat Owen Unser gestern Bronze über die 100 Meter geholt. Kurz davor hatte sich Hammerwerfer Merlin Hummel Silber gesichert.